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1: Ich bin Hanna Messerschmidt. Die Gewerkschaft Verdi ruft morgen zu bundesweiten Warnstreiks im Handel auf. Beschäftigte in Supermärkten, Lagern und im Großhandel sollen ihre Arbeit niederlegen. In Frankfurt, Hamburg, Stuttgart und Dortmund gibt es Kundgebungen. Hintergrund sind die stockenden Tarifverhandlungen. Verdi fordert 7% mehr Lohn, mindestens aber ein Plus von 225 Euro pro Monat. Der Handelsverband Deutschland hatte bereits vor Start der Verhandlungen vor unrealistischen Forderungen gewarnt. Industrie und Handwerk begrüßen den Reformfahrplan der Bundesregierung. Branchenvertreter fordern aber weitere Entlastungen, nachdem die 1.000 Euro Entlastungsprämie vom Tisch ist. Die Opposition zeigt sich dagegen enttäuscht. Die Grünen-Co-Vorsitzende Hasselmann spricht bei Phoenix von einem Trauerspiel.
2: Diese Regierung ist seit einem Jahr im Amt und wir erleben ständige Ankündigungen. Und jetzt allenfalls einen Arbeitsprozess zu vereinbaren. Ich glaube, die Bürgerinnen und Bürger haben mehr erwartet. Auch die Wirtschaft und die Unternehmen.
1: Zum ersten Mal seit fast 10 Jahren ist wieder ein US-Präsident nach China gereist. Donald Trump trifft dort unter anderem auf Staatschef Xi Jinping. Einzelheiten von Finn Rebesell Freundlieb.
3: Im Mittelpunkt der Gespräche stehen der Iran-Krieg, der Streit um Taiwan und neue Wirtschaftsdeals zwischen den beiden Supermächten. Trump reist mit vielen Top-Managern an und hofft auf Erfolge bei Handel und Rohstoffen. Beobachter sagen aber, der US-Präsident geht politisch angeschlagen in das Treffen. Unter anderem eben wegen des festgefahrenen Iran-Kriegs und Problemen bei seiner Zollpolitik.
1: Die neuen Milka-Tafeln mit nur noch 90 Gramm hätten so nicht verkauft werden dürfen. Das hat das Landgericht Bremen entschieden. Denn die Verpackung sieht fast genauso aus wie früher bei der 100-Gramm-Tafel. Weil die Tafel gleichzeitig teurer geworden ist, werden Verbraucher getäuscht, so das Gericht.
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1: Ich bin Hanna Messerschmidt. Die Gewerkschaft Verdi hat für morgen bundesweite Warnstreiks im Handel angekündigt. Beschäftigte in Supermärkten, Lagern und im Großhandel sollen ihre Arbeit niederlegen. Gisa Weber.
2: Betroffen ist eine riesige Branche. Über 5 Millionen Menschen arbeiten im deutschen Handel. Davon über 3 Millionen im Einzelhandel. Auslöser der Streiks sind festgefahrene Tarifgespräche. Verdi fordert 7% mehr Lohn, mindestens aber ein Plus von 225 Euro pro Monat. Der Handelsverband Deutschland hatte bereits vor Start der Verhandlungen von unrealistischen Forderungen gesprochen. Unter anderem in Frankfurt, Hamburg, Stuttgart und Dortmund sind Kundgebungen geplant.
1: Die Bundesregierung hat das Heizungsgesetz endgültig überarbeitet. Öl- und Gasheizungen sollen langfristig erlaubt bleiben, also auch nach 2045. Umweltverbände kritisieren das scharf. Beim BUND spricht man etwa von einer klimapolitischen Bankrotterklärung. Weiterer Beschluss: Wer K.O.-Tropfen für eine Vergewaltigung einsetzt, muss künftig mit mindestens 5 Jahren Freiheitsstrafe rechnen. Bundesjustizministerin Hubig.
3: Die Täter mischen heimlich Substanzen unter, um Menschen wehrlos zu machen. Tatorte sind Bars und Clubs. Das ist entsetzlich, wenn das Opfern passiert.
1: Der Bundestag muss den Gesetzentwürfen noch zustimmen. In Chinas Hauptstadt Peking startet in diesen Minuten das Treffen von US-Präsident Trump und Staatschef Xi. Bei dem Treffen soll es etwa um den Iran-Krieg, den Streit um Taiwan und neue Wirtschaftsdeals gehen. Trump war am Nachmittag in China gelandet. Es ist der erste Besuch eines US-Präsidenten seit fast 10 Jahren. In Baden-Württemberg ist die Ära Winfried Kretschmann offiziell vorbei. Cem Özdemir ist jetzt neuer Ministerpräsident. Der Grüne hat bei der geheimen Wahl im Landtag allerdings nur 93 der insgesamt 112 Stimmen seiner grün-schwarzen Koalition bekommen.
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4: Ich bin Hanna Messerschmidt. Die Gewerkschaft Verdi ruft morgen zu bundesweiten Warnstreiks im Handel auf. Beschäftigte in Supermärkten, Lagern und im Großhandel sollen ihre Arbeit niederlegen. In Frankfurt, Hamburg, Stuttgart und Dortmund gibt es Kundgebungen. Hintergrund sind die stockenden Tarifverhandlungen. Verdi fordert 7% mehr Lohn, mindestens aber ein Plus von 225 Euro pro Monat. Der Handelsverband Deutschland hatte bereits vor Start der Verhandlungen vor unrealistischen Forderungen gewarnt. Die Bundesregierung hat das neue Heizungsgesetz auf den Weg gebracht. Öl- und Gasheizungen sollen langfristig erlaubt bleiben. Schon im Koalitionsvertrag hatten Union und SPD festgelegt, das Heizungsgesetz der Ampelkoalition abzuschaffen. Bundesbauministerin Huberts.
5: Das alte GEG hat viele Menschen und auch das Land verunsichert. Es war viel Uneinigkeit auch dort und das konnte man ein Stück weit auch den Paragraphen anlesen und anmerken.
4: Kritiker sehen beim neuen Gesetz allerdings Nachteile für den Klimaschutz. Weiterer Beschluss: Täter sollen härter bestraft werden, wenn sie bei Raub oder Vergewaltigung K.O.-Tropfen einsetzen. Der Bundestag muss noch zustimmen. In Baden-Württemberg ist die Ära Winfried Kretschmann offiziell vorbei. Cem Özdemir ist jetzt neuer Ministerpräsident. Der Grüne hat bei der geheimen Wahl im Landtag allerdings nur 93 der insgesamt 112 Stimmen seiner grün-schwarzen Koalition bekommen. Deutsche Unis stehen bei ausländischen Studenten weiter hoch im Kurs. Im UNESCO-Ranking der beliebtesten Studieländer liegt Deutschland auf Platz 4, hinter den USA, Großbritannien und Australien. 30% der Erstsemester an deutschen Unis kommen laut Statistischem Bundesamt aus dem Ausland.

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1: 6 Uhr. Ich bin Christiane Hampe. Guten Morgen. US-Präsident Donald Trump ist in China von Staatschef Xi Jinping empfangen worden. In der großen Halle des Volkes in Peking schüttelten sie sich die Hände. Bei dem Besuch geht es Trump vor allem um Wirtschaftsdeals, aber auch um Geopolitik. Die Amerikaner wollen den Chinesen mehr Agrarprodukte und Flugzeuge verkaufen. Trump wird bei seiner China-Reise von mehreren Wirtschaftsbossen begleitet, unter anderem Tesla-Chef Elon Musk. Deutschlands Ärzte fordern, Social Media sollte für unter 16-Jährige verboten werden. Die Bundesärztekammer spricht von zunehmenden gesundheitlichen Risiken durch zu viel Bildschirmzeit. Finn Riebesel-Freundlieb.
2: Es geht etwa um Einschlafschwierigkeiten, Konzentrationsprobleme und Entwicklungsstörungen. Außerdem müssten schnell strengere Regeln her, etwa beim Umgang mit Cybermobbing, suchtfördernden Algorithmen und schädlichen Inhalten wie Gewaltvideos. Ziel sei nicht, Kinder und Jugendliche von der digitalen Welt auszuschließen, sondern eine sichere und altersgerechte Nutzung zu fördern. Seit Australien ein Social-Media-Verbot für unter 16-Jährige eingeführt hat, nimmt die Debatte auch in Deutschland an Fahrt auf.
1: Nach dem Ende der dreitägigen Waffenruhe hat Russland die Ukraine erneut mit massiven Angriffen überzogen. In der Hauptstadt Kiew kam es am frühen Morgen zu mehreren Explosionen. Bürgermeister Klitschko rief die Menschen via Telegram dazu auf, sich in Sicherheit zu bringen. Die Gewerkschaft Verdi hat für morgen bundesweite Warnstreiks im Handel angekündigt. Grund sind die festgefahrenen Tarifverhandlungen. Betroffen ist eine riesige Branche. Über 5 Millionen Menschen arbeiten im deutschen Handel, davon über 3 Millionen im Einzelhandel.
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3: Guten Morgen zum FFN Kirchenmagazin heute an Himmelfahrt, beziehungsweise ja auch am Vatertag. Vielleicht seid ihr ja nachher auch noch mit Family und Freunden unterwegs und macht noch eine kleine Bollerwagentour. Wir begleiten euch so oder so durch diesen freien Tag.
4: Und wir schauen uns gleich mal als erstes ein ehrenamtliches Projekt aus Braunschweig an, was sich um die Versorgung von Haustieren von einkommensschwächeren Familien kümmert. Wer die sind und was die so alles anbieten, gleich.
3: Wir sind Ocker van Scharre
4: und Markus Grieger.
3: Moin zusammen.

0: Eine ehrenamtliche Tafel für Tiere, die bedürftigen, obdachlosen und einkommensschwachen Menschen dabei hilft, ihre Haustiere zu versorgen. Darüber sprechen wir jetzt hier bei FFN die Kirche.
1: Die gibt es unter anderem auch in Braunschweig und Mitgründerin Yvonne Wilke sieht, dass der Bedarf immer größer wird.
2: Viele haben Haustiere, gerade bei den Rentnern gibt es viele ältere Haustiere auch und es wird ja alles teurer und dann wird es für manche ganz schwer eben auch ihr Haustier gut zu versorgen und da haben wir gesagt, da müssen wir was machen.
0: Je nach Tierart und Größe kann das jeden Monat ganz schön ins Geld gehen.
2: Der Durchschnitt liegt so zwischen 50 und 70 Euro und für die Tiere, die auch viel aktiv sind, beläuft es sich vielleicht auch schon bis zu 200 Euro. Und ich sage mal, wenn man das nicht aufbringen muss, dann hat man eben auch Geld, was man mal zur Seite legen kann für Tierarztkosten oder für sich selber auch mal. Da dürfen die auch und möchten und sollen die auch sich mal für sich was selber gönnen.
1: Yvonne Wilke hatte es selbst nicht immer leicht im Leben. Ihre eigenen Tiere waren für sie dabei immer eine Stütze und genau deshalb möchte sie auch anderen Tierbesitzern helfen.
2: Die Tiere sind für die Menschen Familienmitglieder, seelischer Tröster, Kinderersatz. Die helfen bei der Psyche, dass man einfach auch für sich selber wieder die Stärke findet. Und wenn ich mit meiner schlechten Vergangenheit aber was Gutes daraus entwickeln kann, das tut mir gut und das macht mich glücklich.
0: Die Tiertafel in Braunschweig freut sich übrigens immer über Spenden, egal ob Futter, Zubehör oder auch Geld.

0: Moin zusammen am Feiertag, hier ist FFN, die Kirche. Jesus hat's vorgemacht, warum also heute nicht mal selbst eine Himmelfahrt machen, also im übertragenen Sinne?
1: Der Luftsportverein Burgdorf bei Hannover bietet nämlich genau das an. Und zwar einen Flug mit dem Motorflieger an Himmelfahrt. Vielleicht ja echt eine tolle Idee für einen Familienausflug heute. Da ist nämlich der Tag der offenen Tür. Und Marian Stojanowski sagt, dass da dann natürlich auch mehr möglich ist als an normalen Tagen.
2: Sonst verbindet man ja eigentlich immer so einen Flugplatz mit vielen Verboten, aber das ist eher nicht so. Also man kann viel fragen, man kann viel auch anfassen, man kann sich auch gerne mal in so ein Segelflugzeug reinsetzen. Dafür wollen wir auch gar kein Geld haben oder so. Also wir wollen eigentlich nur unser tolles Hobby zeigen und wer will, kann natürlich dann auch mitfliegen.
0: Einfach abheben, dafür gibt es auch kaum Anforderungen, sagt er.
2: Eigentlich kann fast jeder mitfliegen. Man braucht eine gewisse Größe. Wir empfehlen da immer mindestens 1,40 Meter groß zu sein. Aber egal ob jung oder alt, man braucht auch keine Vorkenntnisse oder so. Und mit ganz, ganz viel Glück am Abend kann man sogar den Sonnenuntergang im Steinhuder Meer spiegeln sehen. Also das ist wahrscheinlich das Highlight beim Mitflug dann.
1: Ansonsten gibt's buntes Programm und es geht den ganzen Tag.
0: Der Tag der offenen Tür heute auf dem Flugplatz in Burgdorf.

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1: Heute ist ja Feiertag und morgen haben sich viele den Brückentag freigenommen. Heißt also schön ins verlängerte Wochenende. Vielleicht macht ihr auch mit euren Liebsten noch einen kleinen Kurztrip. Vielleicht schön ans Wasser oder vielleicht auch in eine andere größere Stadt.
2: Aber was dürfen wir auf unseren Reisen eigentlich aus Hotels mitnehmen? Und mit was für Sachen machen wir uns da eigentlich strafbar? Kollege Marc Eickhorst hat gleich mal den Überblick für uns. Wir sind Ocker van Scharre
1: und Markus Grieger.
2: Moin an den Frühstückstisch.

0: Ihr hört FFN, die Kirche an Himmelfahrt. Moin zusammen. Habt ihr auch den Freund, der Unmengen von kleinen Zahnpastatübchen und Seifen zu Hause rumliegen hat? Alles aus seinen Urlauben mitgebracht, aus dem Hotelzimmer.
1: Klar, muss er nicht mehr gekauft werden, ne? Aber darf jemand das? Und was darf eigentlich überhaupt alles so mitgenommen werden aus dem Urlaub? Kollege Marc Eickhorst hat sich schlau gemacht. Wie sieht's aus mit Seife und Co.? Das mitnehmen?
2: Ja, in der Regel ja, wenn es sich denn um Einweg-Toilettenartikel handelt, also Seife, Shampoo, Duschgel, Bodylotion, so Sachen, die in winzigen Verpackungen im Hotelzimmer liegen und keinem anderen Gast angeboten werden danach. Die große Tube Duschgel und so, das geht natürlich nicht.
0: Und Rasierer und Kämme, wie sieht's damit aus?
2: Ja, geht auch, wenn für einmal Gebrauch bestimmt. Ebenso wie Kugelschreiber, Block, Zahnpflegesatz, Stadtplan, ja sogar Teebeutel, Instant-Kaffee, Zucker und diese Milchportionchen. Und klar, ein Föhn, Kleiderbügel, Fernseher, Handtücher, Bademäntel, die kann man auch mehrmals nutzen, weil waschbar und so darf man folglich nicht mitnehmen.
1: So, und was, wenn jetzt, sagen wir mal, ein Handtuch aus Versehen im Koffer landet und das fällt dann erst zu Hause auf?
2: Na, dann möglichst schnell beim Hotel melden. Je nachdem sagen die halt zurückschicken, kleine Summe zahlen oder eben, ach, behalten sie es doch aus Kulanz. Nicht melden wäre dämlich, weil durch die Kameras in den Hotels können sie meistens rausfinden, dass du das haben müsstest. Und da das als Diebstahl gilt, kann das, zumindest in der Theorie, bis zu 5 Jahre Knast bedeuten.
0: Naja, aber klingt ja so, als wäre es blöd, nicht mitzunehmen, was keinen stört.
2: Und ein kleiner Hinweis noch, weil es immer wieder auftaucht, vom Buffet einfach was mitnehmen, weil man noch eine Tour macht oder so, das geht auch nicht. Auch das gilt sonst nämlich schnell als Diebstahl.
1: Wir wünschen euch ein schönes, bestenfalls verlängertes Wochenende.

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1: Warum sind Himmelfahrt und Vatertag eigentlich am selben Tag? Wo ist da die Verbindung? Das klären wir jetzt im FFN-Kirchenmagazin.
2: Er ist Vater, arbeitet für die Kirche und sein Bollerwagen steht chronisch im Halteverbot. Deshalb schnell und kompakt, Theologe Professor Dr. Wolfgang Reinbold aus Hannover. Warum ist der Vatertag an Himmelfahrt?
3: Das ist eine sehr berechtigte Frage. Ich glaube, das ist eine völlig deutsche Spezialität. Nicht? Diesen Tag gibt es in vielen Ländern weltweit, aber er wird immer an einem anderen Termin gefeiert. Also in der Schweiz weiß ich, erster Sonntag im Juni, in Österreich ist es, glaube ich, der zweite, in den USA der dritte und so weiter. Und dann das läuft bis hinein, August, September, Oktober, bis hinein in den Dezember in manchen Ländern. Und überall ist es das Gegenstück zum Muttertag. Nicht? Also wenn die Mütter einen Tag haben, sollten die Väter auch einen haben. Warum in Deutschland Himmelfahrt? Das muss damit zu tun haben, dass Himmelfahrt traditionell mit Prozessionen verbunden waren. Also man ging raus in die Stadt, auf das Land, zog als christliche Festgesellschaft herum und dann scheint es zu sein, dass man diesen Brauch irgendwann, ja, wie soll man sagen? Also möglicherweise waren es die Berliner. In Berlin gibt es den sogenannten Berliner Herrentag, nicht? Das klingt schon so. Das klingt nach Bier und Bratwurst und genauso haben die das interpretiert und das hat dann wahnsinnig viele, fanden das gut und haben es nachgemacht.
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1: 7 Uhr. Ich bin Christiane Hampe. Guten Morgen. Hände schütteln und freundliche Worte. US-Präsident Donald Trump ist in China von Staatschef Xi Jinping empfangen worden. Bei dem Treffen in der großen Halle des Volkes in Peking sagte Trump, es ist eine Ehre, ihr Freund zu sein. Xi betonte, die USA und China sollten Partner und keine Rivalen sein. Bei dem Besuch geht es Trump vor allem um Wirtschaftsdeals, aber auch um Geopolitik. Die Amerikaner wollen den Chinesen mehr Agrarprodukte und Flugzeuge verkaufen. Trump wird bei seiner China-Reise von mehreren Wirtschaftsbossen begleitet, unter anderem Tesla-Chef Elon Musk. Die Gewerkschaft Verdi hat für morgen bundesweite Warnstreiks im Handel angekündigt. Beschäftigte in Supermärkten, Lagern und im Großhandel sollen ihre Arbeit niederlegen. Philipp Nützig.
2: Betroffen ist eine riesige Branche. Über 5 Millionen Menschen arbeiten im deutschen Handel, davon über 3 Millionen im Einzelhandel. Auslöser der Streiks sind festgefahrene Tarifgespräche. Verdi fordert 7% mehr Lohn, mindestens aber ein Plus von 225 Euro pro Monat. Der Handelsverband Deutschland hatte bereits vor Start der Verhandlungen von unrealistischen Forderungen gesprochen. Unter anderem in Frankfurt, Hamburg, Stuttgart und Dortmund sind Kundgebungen geplant.
1: Ein Lkw-Unfall auf der A28 bei Leer hat bis in die Nacht für viel Frust bei den Autofahrern gesorgt. Die Autobahn musste stundenlang gesperrt werden. Der Gefahrgutlaster war gegen einen weiteren Lkw gefahren, mit der Leitplanke kollidiert und daraufhin umgestürzt. Der 23-jährige Fahrer konnte leicht verletzt aus dem Führerhaus klettern. Die Fußballfrauen des VfB Wolfsburg können sich heute ihren 21. Titel holen. Der Dauerrivale FC Bayern München trifft in Köln im Pokalfinale auf die Niedersachsen. Mit dem FC Bayern wartet jedoch ein Gegner, der in dieser Saison klar die Favoritenrolle innehat. Die Münchnerinnen holten ungeschlagen die 4. Meisterschaft in Serie.
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3: Ist es eigentlich okay, anderen Menschen gegenüber Neid zu verspüren? Also wenn die vielleicht besser aussehen als wir, erfolgreicher sind oder vielleicht auch das dickere Auto haben? Das ist unsere ethische Frage der Woche. Ein Pastor aus Hannover, der hat gleich mal einen Kommentar für uns dazu.
4: Außerdem hat eine Kollegin mal wieder bei einem Song ein bisschen für uns zwischen den Zeilen gelesen. Worum es in Ordinary von Alex Warren geht, das hören wir innerhalb der nächsten halben Stunde.
3: Wir sind Ocker van Scharrel
4: und Markus Grieger.
3: Moin zusammen.

0: Strawberry, normal oder gewöhnlich, so heißt der Song von Alex Warren. Und darin erzählt er von der Liebe zu seiner Frau, die alles andere als normal oder gewöhnlich ist. Ganz im Gegenteil.
1: Ist so ein bisschen so eine melodramatische Liebeserklärung über eine fast schon göttliche Verbindung, sagt Kollegin Angela Behrens. Sie hat mal genauer hingehört und hat dazu so ihre ganz eigenen Gedanken.
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0: Die Engel oben in den Wolken sind eifersüchtig, weil sie wissen, dass wir etwas Außergewöhnliches gefunden haben. Du hast mich dazu gebracht, den Boden deines Heiligtums zu küssen, singt er. An deinem Altar will ich beten. Du bist die Künstlerin, die mich aus Ton modelliert. Wow, was für eine Liebe. Das war so mein erster Gedanke. Er betet sie buchstäblich an. Mich schreckt so eine Vorstellung von Liebe eher ab. Ich will keinen Mann, den ich mir nach meinen Vorstellungen formen kann. Den gab es doch schon als kompletten Menschen mit eigener Persönlichkeit, bevor es mich und ihn als Paar gegeben hat, oder? Lieber einen Partner, der bereit ist, meinen Alltag mit mir zu teilen, sich meine Sorgen anhört, mich tröstet, dessen Liebe mich wie so ein warmes Kaminfeuer wärmt, beständig, und von dem ich mich auch gerade dann noch geliebt fühle, wenn ich mich alles andere als göttlich finde. Überhaupt zu lieben und geliebt zu werden, das ist doch an sich schon etwas Besonderes. Ein großes Geschenk. Egal, ob es in Glanzpapier oder in Packpapier gewickelt überreicht wird.
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1: Ist es moralisch verwerflich, neidisch zu sein? Auf die Kohle von anderen, ihre Position im Job oder auch auf andere Dinge? Das ist unsere ethische Frage der Woche.
2: Pastor Bernd Tiggemann aus Hannover gibt ehrlich zu, dass auch er oft neidisch ist. Aber ist das moralisch ein Problem? Hier sein Kommentar dazu.
3: Nein, ist es nicht. Es ist völlig normal. Neid ist ein Gefühl, auf das ich keinen Einfluss habe. Das einfach so kommt, ob ich will oder nicht. So gesehen ist Neid erstmal was Neutrales. Wenn ich neidisch bin, dann zeigt mir der Neid, dass ich mir etwas wünsche, was andere schon längst haben. Entscheidend ist,

0: Eben weil er so viel kaputt machen kann zwischen Menschen. Er kann, er muss es aber nicht. Im besten Fall führt Neid dazu, dass ich selbst besser werden möchte. Er kann mich motivieren, bestimmte Ziele zu erreichen, die ich mir stecke, dass ich mich beruflich anstrenge, damit ich bei der nächsten Beförderung dran bin. Dann bekomme ich mehr Geld und kann mir ein schnelleres Auto leisten und vielleicht sogar noch in Urlaub fliegen.
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1: Wie können wir eigentlich lernen, richtig zu trauern und Dinge besser zu verarbeiten? Darüber sprechen wir gleich mal mit einem Verein, der sich genau darauf spezialisiert hat. Was die alles so im Angebot haben und wie die überhaupt heißen, das gibt's gleich.
2: Und wir haben noch ein paar Tipps für den eigenen Frühjahrsputz vorbereitet. Wie wir bei uns zu Hause richtig klar Schiff machen können und welche Tipps dabei helfen können, Dinge besser radikal auszusortieren, gleich. Wir sind Ocker von Scharre
1: und Markus Grieger.
2: Kommt gut durch diesen Feiertag mit uns.

0: Hier ist FFN die Kirche. Moin zusammen. Trauern für Anfänger. So heißt ein kleines, kostenloses Buch, voll mit Tipps, geschrieben von den sogenannten Trosthelden. Eine Online-Community von tausenden Menschen, die sich über ihre Verlusterfahrungen austauschen.
1: Begleitet werden sie vom Trauerexperten Hendrik Lind. Er ist auch der Autor des Buches, der in kurzen Texten und mit vielen Bildern zeigt, wie Trauernde sich besser verstehen und was sie brauchen. Zum Beispiel mit Hilfe eines Musterbriefs.
2: Um die neue Situation zu erklären, da steckt auch ganz viel drin. Ich habe selber gerade keine Ahnung. Ich weiß auch nicht, warum ich gerade explodiere, warum ich gerade anders reagiere, anders bin. Hab einfach Geduld mit mir und ich brauche keine Ratschläge, aber ich brauche ein Ohr und ich brauche ein Herz und ich brauche Zeit. Kannst du mir das geben?
0: Ein weiteres Angebot ist eine KI, die täglich kurze Mutmachtexte per WhatsApp schreibt. Das ist kein Ersatz für menschlichen Trost, sagt der Experte, aber ein Angebot, um mehr über die eigenen Gefühle zu begreifen und sich nicht so einsam zu fühlen.
2: Der Trostlotse, der gibt einfach Impulse jeden Tag über 8 Wochen und hilft einfach, sich selbst neu zu verstehen. Haben wir tatsächlich auch mit einer Trauernden zusammen entwickelt. Möchte ich jedem wirklich empfehlen, das auszuprobieren. Es ist keine pauschale KI, aber es ist eine, die wirklich Trauern drauf hat und Trost vor allem drauf hat. Ja, wenn du ein bisschen merkst, ach ja, stimmt, so ist das bei mir, dann liest du weiter, versprochen.
1: Auch ein Thema, wie reagieren wir, wenn wir gefragt werden, wie geht's dir? Oder so Trostsprüche kommen wie, ach, das Leben geht weiter, jetzt musst du aber auch mal loslassen. Trauern für Anfänger gibt's kostenlos, auch für Hospize oder Selbsthilfegruppen.

0: Wir starten zusammen in diesen Feiertag. Moin zusammen, hier ist FFN, die Kirche. Aufräumen und Ausmisten bringt nicht nur mehr Platz in der Wohnung, sondern auch im Kopf. Nur das Umsetzen ist halt oft nicht so ganz einfach.
1: Sachen wegschmeißen wird schnell eine Herausforderung. Kollegin Birke Schöpplenberg weiß, was Profis empfehlen.
2: Zum Beispiel 12-12-12. 12 Sachen wegschmeißen, 12 spenden und 12 Dinge, die du ausgeliehen hast, wieder zurückgeben. Auf einen Schlag bist du 36 Sachen los. Oder die Kondo-Methode nach der Japanerin Marie Kondo. Kleidung, gefällt mir das Stück? Brauche ich es genau jetzt? Alles, was keine Freude macht oder nicht mehr passt, sofort weg damit. Als nächstes bekommt jedes Teil einen festen Platz, an den es zurück muss. Mit der Zeit kann man dann leichter loslassen.
0: Und hat dich eine Methode besonders überzeugt?
2: Ja, die von Margarete Magnusson mit ihrem Death Cleaning, klar Schiff machen vor dem Tod. Klingt ein bisschen makaber, ist aber sehr konsequent. Geht in jedem Alter. Aussortiert wird alles Überflüssige, um das sich Angehörige kümmern müssen, wenn man gestorben ist. So soll der Besitz am Ende nur noch aus Dingen bestehen, die Freude machen und dein Leben verschönern.
1: Danke, Birke. Aufräumen und sich damit von altem Ballast befreien und damit auch gleich die Angehörigen entlassen.

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4: 8 Uhr. Ich bin Christiane Hampe. Guten Morgen. Hände schütteln und freundliche Worte. US-Präsident Donald Trump ist in China von Staatschef Xi Jinping empfangen worden. Bei dem Treffen in der großen Halle des Volkes in Peking sagte Trump, es ist eine Ehre, ihr Freund zu sein. Xi betonte, die USA und China sollten Partner und keine Rivalen sein. Bei dem Besuch geht es Trump vor allem um Wirtschaftsdeals, aber auch um Geopolitik. Die Amerikaner wollen den Chinesen mehr Agrarprodukte und Flugzeuge verkaufen. Trump wird bei seiner China-Reise von mehreren Wirtschaftsbossen begleitet. Leitet unter anderem Tesla-Chef Elon Musk. Nach dem Ende der dreitägigen Waffenruhe hat Russland die Ukraine erneut mit massiven Angriffen überzogen. In der Hauptstadt Kiew kam es am frühen Morgen zu mehreren Explosionen. Bürgermeister Klitschko rief die Menschen via Telegram dazu auf, sich in Sicherheit zu bringen. Deutschlands Ärzte fordern, Social Media sollte für unter 16-Jährige verboten werden. Die Bundesärztekammer spricht von zunehmenden gesundheitlichen Risiken wie schlechterem Schlaf, Konzentrationsproblemen und Entwicklungsstörungen. Als erstes Land hatte Australien so ein Social Media Verbot eingeführt. In Lüchow-Dannenberg beginnt heute die 37. kulturelle Landpartie. Wer das Kulturfestival im Wendland besuchen will, muss sich aber auf Verzögerung einstellen. Aktuell fahren keine Züge zwischen Lüneburg und Dannenberg. Stattdessen gibt es einen Schienenersatzverkehr mit Bussen. Extra für die KLP auch mit Fahrradanhängern. Die Fußballfrauen des VfB Wolfsburg können sich heute ihren 21. Titel holen. Der Dauerrivale FC Bayern München trifft in Köln im Pokalfinale auf die Niedersachsen. Mit dem FC Bayern wartet jedoch ein Gegner, der in dieser Saison klar die Favoritenrolle innehat. Die Münchnerinnen holten ungeschlagen die 4. Meisterschaft in Serie.
5: Ruhig ein bisschen länger gemütlich am Frühstückstisch sitzen, bevor es dann für die Väter oder Nicht-Väter mit dem Bollerwagen losgeht. Es ist wirklich sehr nass und ungemütlich im Niedersachsenwetter. Erst später wird es weniger mit dem Regen, aber es bleibt windig. In Hannover beim Swimming Jazz Festival am Platz der Menschenrechte haben wir aktuell 7 Grad. Auf Wangerooge am Leuchtturm auch nochmal 7 und in Helmstedt am Waldsee 9. Der FFN 3-Tage-Trend. Morgen geht es eigentlich ganz gut los mit Sonne, später dann aber auch wieder grau und nass. Samstag genau das Gleiche. Viele Wolken, wenig Sonne und sogar Gewitter bei 6 bis 8 Grad.
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5: Vorsicht, eine Ölspur auf der A1 Bremen Richtung Hamburg in der Ausfahrt Bokel. Und Metallteile haben wir nochmal auf der A27 Bremen Richtung Walsrode. Passt bitte auf zwischen Pferden Nord und Pferden Ost.
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5: Da habt ihr noch keinen entdeckt. Wenn ihr was seht, einen Stau oder Blitzer, ruft gerne an. Ist wie immer kostenlos. Unter 0800 529 und 4x die 5. Euch eine gute und vor allem sichere Fahrt.
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6: Manchmal, da gibt's ja so Jobtitel, da denken wir, das hat sich doch irgendjemand ausgedacht. Sowas macht doch keiner beruflich. Einer aus dieser Kategorie ist definitiv auch der Erbenermittler. Theoretisch müsste ja eigentlich immer klar sein, wer denn irgendwas erbt, wenn jemand stirbt. Ist es oft aber gar nicht. Wir sprechen gleich mal drüber.
7: Und unser Kollege David Himmelreich hat sich ein paar Gedanken dazu gemacht, was für einen gelungenen Himmelfahrtsfeiertag auf keinen Fall fehlen darf. Was da so alles mit dabei ist, hören wir gleich.
6: Wir sind Ocker von Scharrel
7: und Markus Grieger.
6: Moin zusammen.

0: Ihr hört FFN die Kirche am Feiertag heute hier. Moin zusammen. Erbenermittler, das ist der spannende Beruf von Frank Bergmann aus Bremen. Er fängt mit seiner Suche da an, wo gerichtlich bestellte Nachlassverwalter nicht weiterkommen. Wenn es also ein dickes Erbe gibt, aber keine bekannten Verwandten aufzufinden sind.
1: Zum Beispiel, weil sie als Nazi-Agent nach Namibia geschickt worden sind. Diese Info hat Frank in einem Fall nach langer Suche in einem Gestapo-Archiv gefunden.
2: Es ist natürlich schwer, einen Agenten zu suchen, der unter falschen Namen unterwegs ist. Nach einiger Zeit hatten wir dann die Idee, Mensch, der ist doch 50 geworden. Vielleicht hat er irgendwo in Namibia ein Fass aufgemacht und hat es gefeiert. Und tatsächlich, wir fanden eine Glückwunschanzeige seiner Freunde in einer deutschsprachigen Zeitung Namibias. Und es wurde in einem Restaurant, also auch Hotel, gefeiert. In dem Hotel konnte man sich an die Familie noch erinnern und plötzlich hatten wir den Agenten enttarnt.
0: Wenn ein Erbe von ihm ermittelt wird, bekommt Frank etwa 20% der gesamten Summe, sobald die ausgezahlt wird. Aber auch nur dann. Bis dahin arbeitet er auf eigenes Kostenrisiko. Oft muss er sich auch in Sachen Erbrecht beraten lassen, wie bei dem verstorbenen Mann, der seinen Sohn enterbt hatte.
2: Der Richter fragte nach den Umständen und ich konnte berichten, dass aufgrund einer Familienfeier halt eben eine Streitigkeit gab und diese Person halt nachträglich vom Erbe ausgeschlossen wurde. Der Richter befand allerdings, dass die Nachkommen erbberechtigt seien und schickt uns nochmal los, eben diese Person zu suchen.
1: Und dann kommt der beste Part an seinem Job, wenn er Menschen, die es gut brauchen können, aus heiterem Himmel sagen kann, sie haben geerbt. In dem Fall war es die Enkelin, die damit null gerechnet hat.
2: Ich traf auf eine Frau, die halt alleinerziehend war, zu der Zeit war ihre Tochter halt in Australien und ja, sie hartete damit, ihre Tochter einmal besuchen zu können. Dachte ich nur, gute Frau, bitte unterzeichne recht bald, dann ist die Frage nicht ob, sondern wie oft du nach Australien fährst, um deine Tochter zu besuchen. Und sie tat es dann und hat das Geld dann auch wohlwollend in Empfang genommen.
0: Frank Bergmann arbeitet bei einer professionellen Erbenermittlung in Bremen.

0: Feiertage wie heute sind natürlich immer das Allerbeste und viele davon haben wir der Kirche zu verdanken. Tatsächlich werden die meisten aber irgendwie zweckentfremdet.
1: An Weihnachten gibt's Geschenke, an Ostern gibt's Geschenke, am Reformationstag wird sich gegruselt, verkleidet und Süßigkeiten gesammelt und Himmelfahrt ist auch ganz anders als gedacht. Kollege David Himmelreich mit einer kleinen Zusammenfassung.
2: Vorbereitung.
3: Wichtig ist, bei Petrus gutes Wetter zu bestellen, sonst wird jegliche Fahrt heute auf, ab, mit oder ohne Bollerwagen eher zur Qual. Dazu als Grundlage ein gesegnetes Mahl und genug zum Brechen. In Form von Brot, Bratwurst und Kaltgetränken.
2: Der Tag.
3: Bevor Jesus aufgefahren ist, hat er seine Jünger auf alles vorbereitet, was da kommen kann. Dass das mit dem Vatertag zusammenliegt, ist jetzt eher problematisch.
4: Und dann die
3: jegliche gepredigte Eigenverantwortung, zukünftige Aufgaben und sogar das Lesen der Heiligen Schrift ab spätestens 11 Uhr morgens sehr schwer fällt. Viel beten kann helfen, vor allem dafür, dass noch jemand den Grill bedienen kann.
2: Danach
3: ist glücklicherweise Brückentag, also genug Zeit, sich von der emotionalen Verabschiedung des Heilands zu erholen. Zum Glück kommt ja an Pfingsten der Heilige Geist, da ist die nächste Feier gesichert.
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3: Nehmt einen Schirm mit zum Brötchen holen. Das Niedersachsenwetter ist wirklich nicht besonders schön. Grau, nass, nur an der Küste, da bleibt es ein bisschen länger trocken. Im Laufe des Tages wird es aber ein bisschen besser. Beim Pulstockspringen im ostfriesischen Großheidorn aktuell 7 Grad. In Wolfsburg auf dem Schützenfest haben wir 8 und in Emden an der Kesselschleuse 7. Der FFN 3-Tage-Trend. Morgen braucht ihr auch nicht unbedingt gießen. Es geht zwar mit Sonne los, wird dann aber nass und wolkig. Wieder mit viel Wind. Samstag auch eher herbstlich bei 6 bis 9 Grad.
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3: Vorsicht, Metallteile auf der A27 Bremen Richtung Walsrode. Passt bitte auf zwischen Verden Nord und Verden Ost. Und Vorsicht, es gab einen Unfall auf der A31 Gronau Richtung Lingen. Passt bitte auf zwischen Schüttorf Ost und dem Kreuz Schüttorf.
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3: Da habt ihr noch keinen entdeckt. Wenn ihr was seht, ein Stau oder Blitzer, ruft uns gerne an. Ist wie immer kostenlos unter 0800 529 und 4x die 5. Euch eine gute und vor allem sichere Fahrt.
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4: Stellt euch mal vor, ihr habt ein Problem, ruft bei der Telefonseelsorge an, aber keiner hebt ab. Damit genau sowas nicht passiert, sprechen wir gleich mal mit einer Mitarbeiterin von der Telefonseelsorge. Die suchen nämlich ganz dringend ehrenamtliche Helfer. Was da genau gebraucht wird, hören wir noch vor 9.
5: Außerdem schauen wir uns auch noch mal die skurrilsten Hochzeitsbräuche der Welt an. Wieso an manchen Orten das Brautpaar angespuckt wird und an anderen Orten mit Fischen geschlagen wird, klären wir gleich mal alles auf. Wir sind Ocker von Scharrel
4: und Markus Krieger.
5: Euch einen schönen Feiertag.

0: freiwillige Helfer für die Telefonseelsorge Braunschweig gesucht. Sprechen wir jetzt mal drüber hier bei FFN die Kirche. Moin zusammen.
1: Pastorin Dagmar Räumke ist eine dieser Menschen, die da am anderen Ende bei der Telefonseelsorge ein offenes Ohr haben. Sie kennt die Voraussetzungen, die Telefonseelsorger brauchen. An erster Stelle steht dabei Geduld und Zeit, sagt sie.
2: Weil das ein zeitaufwendiges Ehrenamt ist, also Bereitschaft auch, sich regelmäßig und verbindlich einzubringen. Eine psychische Stabilität und Belastbarkeit, Empathie. Ja, und da sollten Menschen bereit sein, sich auch persönlich weiterzuentwickeln, auch sich in einer Gruppe auszutauschen, auch über eigene Themen ins Gespräch zu gehen.
0: Später bekommt jeder dann eine kostenlose Ausbildung.
2: Also während der Ausbildung müssten Sie schon so 4 bis 5 Stunden in der Woche einplanen. Und später, wenn Sie dann bei uns ehrenamtlich mitarbeiten, sind es 10 Stunden im Monat ungefähr. Und die können Sie aber sich frei einteilen. Das heißt, wir haben dann einen Dienstplan, in den Sie sich jeweils eintragen können.
1: Ein wichtiger Job, und deshalb sollten die frischen Telefonseelsorger die nächsten 3 Jahre dafür Zeit einplanen. Das ist Vorgabe. Die Themen am Telefon, die sind dann breit gefächert.
2: Also Menschen wenden sich an uns zum Beispiel mit Sorgen, die ihre Partnerschaft betreffen. Es geht viel um familiäre Beziehungen, es geht um Nachbarschaftsbeziehungen. Es sind Menschen, die sich vielleicht auch isoliert oder alleine fühlen. Menschen auch mit Erkrankungen, die bei uns anrufen oder die Ängste haben. Also es gibt eigentlich sehr viele Themen, mit denen Menschen bei uns anrufen.
0: Die Telefonseelsorge Braunschweig sucht Ehrenamtliche. Und nicht nur die, auch die Hotlines in Lüneburg, Celle, Uelzen und im Heidekreis. Die freuen sich alle über ehrenamtliche Unterstützung. Mehr Infos und Kontaktmöglichkeiten, die gibt's im Netz auf telefonseelsorge.de.

0: Moin zusammen am Feiertag, hier ist FFN, die Kirche. Der Mai ist ja immer noch so der Hochzeitsmonat überhaupt. Da laufen jetzt bei den Verlobten die Planungen natürlich auf Hochtouren.
1: Während das bei uns ja meistens recht klassisch abläuft, Junggesellenabschied, Vermählung, Feier, sieht es in anderen Teilen der Welt anders aus.
0: Kollege Marc Eickhorst hat sich umgeschaut und vielleicht ja ein paar Ideen, wie ihr eure bevorstehende Heirat auch ein bisschen aufpeppen könnt.
2: Ja, in Kenia beispielsweise ist festlicher Brauch, dass der Vater der Braut vor den Kopf und auf die Brust spuckt, weil das Glück bringen soll. Wäre das nichts? Oder mal nach Indonesien geschaut, da ist es Sitte, dass man 72 Stunden nach der Vermählung nicht aufs Klo geht. Das wird sogar von der Familie überwacht. Da ist auch Pipi nicht erlaubt. Soll auch Glück bringen und die Ehe stärken.
1: Und trainiert ja auch super die Blase so ganz nebenbei.
2: Genau, und warum es nicht auch wie in Südkorea mal machen? Da bindet man dem Bräutigam nämlich die Füße zusammen und der wird dann mit einem getrockneten Fisch auf die Fußsohlen geschlagen. Das wiederum bringt Mut und Standhaftigkeit. Apropos Fisch, in Schottland schmeißen sie mit Fischabfällen, aber auch faulen Eiern oder mit Milch nach der Braut. Manchmal auch auf beide, während das Paar durchs Dorf geführt wird.
0: Na, guck mal an.
2: Na, und in China gilt, je länger und herzzerreißender die Braut vor der Hochzeit weint, desto glücklicher wird die Ehe. Am besten schon einen Monat vorher anfangen wird empfohlen. Familie weint dann zur Unterstützung auch gerne mit. Naja, und Armenien hat auch einen netten, hübschen Brauch. Da legt die Schwiegermutter Brot unter die Achseln des Paares, um böse Geister fernzuhalten. Und weil es ja schade ums Brot wäre, wird das dann später auch gegessen.
0: Verteilt das Brot unter den Armen.
1: Ja,
0: heißt es schon in der Bibel.

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12: 9 Uhr. Ich bin Christiane Hampe. Guten Morgen. US-Präsident Donald Trump und Chinas Staatschef Xi Jinping sind in Peking zu Gesprächen zusammengekommen. Nach dem Empfang mit militärischen Ehren überhäufte Trump den Gastgeber erst einmal mit Komplimenten. Lisa Schwarzkopf.
13: Die Beziehungen zwischen beiden Ländern seien besser als je zuvor, sagte Trump. Xi sei sein Freund und eine großartige Führungspersönlichkeit. Xi betonte, die USA und China sollten Partner sein und keine Rivalen. Im Mittelpunkt der Gespräche stehen die Handelsbeziehungen. Trump hofft, dass China mehr Agrarprodukte und Flugzeuge der Amerikaner kauft. Streit gibt es um Taiwan. China will einen geplanten US-Waffenexport an die Insel verhindern.
12: Wer morgen am Brückentag auf Shoppingtour gehen möchte, muss mit Einschränkungen rechnen. Die Gewerkschaft Verdi ruft zu bundesweiten Warnstreiks im Handel auf. Philipp Rösler.
14: Kundgebungen sind unter anderem in Frankfurt, Hamburg, Stuttgart und Dortmund geplant. Die Tarifgespräche im Einzel- und Großhandel stecken gerade fest. Verdi fordert 7% mehr Geld für die Beschäftigten. Die Arbeitgeber bieten 2% ab November und später nochmal 1,5%. Das gleiche nicht mal die Inflation aus, sagt Verdi. Der Handelsverband warnt dagegen vor zu hohen Erwartungen. Es gebe wegen der wirtschaftlichen Lage kaum Spielraum.
12: Ein Lkw-Unfall auf der A28 bei Leer hat bis in die Nacht für viel Frust bei den Autofahrern gesorgt. Die Autobahn musste stundenlang gesperrt werden. Der Gefahrgutlaster war gegen einen weiteren Lkw gefahren, mit der Leitplanke kollidiert und daraufhin umgestürzt. Der 23-jährige Fahrer konnte leicht verletzt aus dem Führerhaus klettern. Die Fußballfrauen des VfB Wolfsburg können sich heute ihren 21. Titel holen. Der Dauerrivale FC Bayern München trifft in Köln im Pokalfinale auf die Niedersachsen. Mit dem FC Bayern wartet jedoch ein Gegner, der in dieser Saison klar die Favoritenrolle innehat. Die Münchnerinnen holten ungeschlagen die vierte Meisterschaft in Serie.
15: Macht's euch gemütlich, das Niedersachsenwetter. Ja, das sorgt jetzt vielleicht nicht unbedingt gerade für eine nahtlose, schöne Sommerbräune bei eurer Bollerwagentour oder auf dem Schützenfest. Aber ja, es macht trotzdem Spaß. Es ist grau und nass und ihr macht's euch schön. Es wird im Laufe des Tages nämlich weniger. Auf der Fatih-Party in Bruchhausen im Filsen im Kreis Diepholz haben wir 8 Grad. Da ist schon einiges im Gange. In Lingen bei der Freiwilligen Feuerwehr haben wir 7 Grad. Das ist übrigens heute Tag der offenen Tür. Und in Goslar auf dem Marktplatz 6 Grad. Der FFN 3-Tage-Trend. Morgen am Freitag geht's ja mit ein bisschen Sonne los. Ja, die entscheidet sich dann aber nochmal um. Die Wolken und der Regen kommen zurück. Samstag genauso wechselhaft. Es kann sogar gewittern bei 6 bis 9 Grad.
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15: Vorsicht, ein totes Reh auf der A2 Dortmund Richtung Hannover. Passt bitte auf zwischen dem Dreieck Hannover West und Hannover Langenhagen. Vorsicht, eine ungesicherte Unfallstelle haben wir auf der A28 Oldenburg Richtung Leer. Passt bitte auf zwischen Leer Ost und dem Dreieck Leer. Und noch ein Unfall gab es auf der A31 Gronau Richtung Lingen. Passt bitte auf zwischen Schüttorf Ost und dem Kreuz Schüttorf.
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15: Da habt ihr noch keinen gesehen. Wenn ihr noch was seht, einen Stau oder Blitzer, ruft gerne gerne durch. Ist wie immer kostenlos unter 0800 529 und 4x die 5. Euch eine gute und vor allem sichere Fahrt.
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6: Influencer, der aber nicht für Klamotten oder Luxusurlaub wirbt, sondern für den Pflegeberuf. Er heißt John Victor Lopez und wir sprechen gleich mal mit ihm über seine Social-Media-Kanäle und warum er sich so sehr für die Pflege einsetzt. Seine Antworten gibt's gleich.
16: Und wir schauen uns noch ein ganz besonderes Angebot aus Winsen an der Luhe an. Da wird mit Rikschas gegen die Einsamkeit von alten Menschen vorgegangen. Was da genau hintersteckt, gleich.
6: Wir sind Ocker von Scharre
16: und Markus Grieger.
6: Startet gut in diesem Feiertag mit uns.

0: Ein Influencer, der über den Pflegeberuf aufklärt und damit über 45.000 Menschen erreicht. Er heißt John Victor Lopez und arbeitet für das Marienkrankenhaus in Hamburg. Stellen wir euch jetzt mal vor, hier bei FFN die Kirche. Moin zusammen.
1: Er klärt zusammen mit seinem Team über den Pflegealltag auf. Damit möchte er vor allem eins, den Job mit all seinen Ecken und Kanten zeigen, sagt er.
2: Also ich möchte einfach den Pflegeberuf authentisch nach außen tragen. Die besten Menschen, die den Beruf nach außen tragen können, sind halt Pflegekräfte. Deswegen nutze ich es halt, um halt zu zeigen, wie ist die Pflege, auch mit den Herausforderungen, aber halt auch, was macht die Pflege besonders, das Professionelle, die Vielseitigkeit, was für tolle Menschen in der Pflege arbeiten, und das können wir damit einfach perfekt nach außen tragen.
0: Mit seinem Content möchte er vor allem auch Vorurteile abbauen, die Menschen da abholen, wo sie eben sind, also auf den Social-Media-Plattformen, und für den Job sensibilisieren.
2: Ein Gefühl für den Beruf zu bekommen und halt auch zu sehen, da steckt viel, viel mehr hinter, als nur vielleicht diese Dinge, die sie in der Öffentlichkeit oder die man so kennt, wenn man über den Pflegeberuf was hört. Und ich bin ja auch in Schulen unterwegs, gerade diese jungen Menschen, die ja suchen, was mache ich jetzt in der Zukunft? Und wenn man natürlich fragt, wie, was denkst du über eine Pflegekraft, was macht die, kommen halt die Standardsachen. Und gar nicht das, was da noch hintersteckt. So, ne?
1: Und diese ganzen Aufgaben sind für ihn eine absolute Herzensangelegenheit.
2: Ich möchte viele Menschen für den Beruf begeistern und ich bin froh, in der Vergangenheit sowie auch aktuell auch die Möglichkeit habe, über Pflege aufzuklären, was es halt ausmacht, um halt Menschen für diesen Beruf zu begeistern, weil jeder braucht irgendwann mal Pflege. Ne? Also wir brauchen einfach Menschen, die diesen Beruf wertschätzen und halt auch einfach dann gerne machen. Und jeder, der nachher sagt, oh, ich mache mal einen Probetag oder ich mache ein Praktikum, das ist schon so viel wert, das treibt mich an, einfach die Menschen für diesen Beruf zu begeistern.
0: Ihr findet seine Videos bei Insta, TikTok und Co.
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1: Mit der Rikscha gegen Einsamkeit, das geht die Stadt Winsen an der Luhe zusammen mit der St. Jakobus Kirchengemeinde an. Die soll dann vor allem Bewohner von Seniorenheimen wieder mehr unter die Leute bringen.
2: Simone Uhlemeier-Junghans ist Pastorin der Gemeinde. Wie soll das dann genau ablaufen?
3: Dann ist der Plan, dass die Rikscha an 2 bis 3 Nachmittagen die Woche in den unterschiedlichen Altenheimen ausgeliehen wird mit Fahrer. Und dann kann man da eine Fahrt buchen. Und von der Kirchengemeinde machen wir es so, dass wir zum 85. Geburtstag eine Rikscha-Fahrt verschenken.
1: Allerdings soll da nicht jeder einfach da dann Rikscha fahren. Es gibt eine richtige Pilotenschulung, wie sie es da nennen. Warum braucht es denn da eine Schulung?
3: Das muss man lernen, weil es ist erstmal dreirädrig. Es ist mit einem E-Antrieb. Und das liegt dann, wenn der Untergrund, das ist natürlich breiter als ein normales Fahrrad, wenn der Untergrund dann irgendwie so ein bisschen schräg ist oder sowas, dann fühlt sich das im ersten Moment komisch an. Das ist nicht gefährlich, aber man muss es einfach mal gemacht haben, um sich sicher zu fühlen.
2: Und machen Sie da auch mit?
3: Ich mache auch mit, ja, natürlich. Also ich kann mich ja genauso gut auf eine Rikscha setzen und mit Menschen unterwegs sein, als mich in ein Wohnzimmer setzen und eine Tasse Kaffee zu trinken. Das finde ich eigentlich noch eine unkompliziertere Art, mit Menschen ins Gespräch zu kommen.
1: Mit einer Rikscha alte Menschen aus den Heimen holen, damit die vielleicht wieder was erleben können. Das gibt's in Winsen an der Luhe und vielleicht ja auch bald in anderen Orten.
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0: gemütlich ein bisschen länger, gemütlich am Frühstückstisch sitzen, bevor es für die Väter oder Nicht-Väter mit dem Bollerwagen losgeht. Es ist wirklich nass und ungemütlich im Niedersachsenwetter. Erst später wird es ein bisschen trockener, die Sonne kommt dann, ja, zumindest an der Küste mal durch. Ansonsten ist es relativ windig in Hannover beim Swinging Jazz Festival am Platz der Menschenrechte. Da haben wir 7 Grad, auf Wangerooge am Leuchtturm auch nochmal 7 und in Helmstedt am Lappweitsee 9. Der FFN 3-Tage-Trend. Morgen, ja, geht es eigentlich ganz gut los mit Sonne. Später dann aber wieder grau und nass und Samstag auch eher viele Wolken, wenig Sonne und sogar Gewitter bei sommerlichen 6 bis 9 Grad.
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0: Vorsicht, ein totes Reh auf der A2 Dortmund Richtung Hannover. Passt bitte auf zwischen dem Dreieck Hannover West und Hannover Langenhagen. Vorsicht, ein Unfall gab es auf der A28 Oldenburg Richtung Leer. Passt auf zwischen Leer Ost und dem Dreieck Leer. Und noch ein Unfall haben wir auf der A31 Gronau Richtung Lingen. Passt bitte auf zwischen Schüttorf Ost und dem Kreuz Schüttorf.
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0: Da habt ihr noch keinen gesehen. Wenn ihr was seht, einen Stau oder Blitzer, dann ruft uns immer gerne an. Ist kostenlos unter 0800 529 und 4x die 5. Euch eine gute und vor allem sichere Fahrt.
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2: Heute haben die meisten von uns frei, aber warum ist das eigentlich so? Also was ist überhaupt vor Ewigkeiten passiert, damit wir jetzt heute dank Himmelfahrt frei haben?
3: Einer kennt die Antwort darauf, Theologe Professor Dr. Wolfgang Reinbold aus Hannover, und er teilt sie gleich mit uns in einer neuen Folge Religion in 60 Sekunden. All das gibt's noch vor 10. Wir sind Ocker von Scharrel
2: und Markus Grieger.
3: Euch einen schönen freien Feiertag.

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2: Wir in Bremen und Niedersachsen sind die, die mit ihrem Erbe am meisten die Welt verbessern wollen. Das zumindest sagt der aktuelle deutsche Spendenmonitor. Bremen ist dabei sogar ganz vorne. Hier will mehr als jeder Dritte das Erbe gemeinnützigen Zwecken vermachen.
3: Niedersachsen ist gleich dahinter auf Platz 2. Hier ist es immerhin jeder Vierte. Grundsätzlich lässt sich sagen, dass wer keine Kinder hat, eher bereit ist, sein Geld für den guten Zweck zu spenden.
2: Und spannend ist dabei vor allem auch, wenn wir uns ganz Deutschland mal anschauen. Die Leute, die evangelisch geprägt sind mit gut 22% deutlich eher bereit, mit ihrem Erbe Gutes zu tun, als die, die eher katholisch geprägt sind. Da sind 17%.
3: Die meisten sagen, mein Geld soll dann dem Tierschutz zugutekommen. Danach kommen Umwelt- und Naturschutz und auf Platz 3 ist die Kinder- und Jugendhilfe. Und das Beste ist eigentlich, die Bereitschaft steigt in den ganzen letzten Jahren.
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1: Heute ist Himmelfahrt und da feiern wir, ja, was eigentlich nochmal genau? Darum geht's jetzt hier bei uns im FFN-Kirchenmagazin.
2: Viele freuen sich über den freien Tag und mit Glück gleich auch noch über den Brückentag morgen. Aber was genau wird denn nun überhaupt gefeiert?
1: Theologe Professor Dr. Wolfgang Reinbold aus Hannover weiß mehr.
3: Na, wenn Sie so fragen, im echten Leben heißt es der Vatertag heute, nicht? Also Männer mit Bollerwagen, die durch die Stadt und über Land ziehen. Das ursprüngliche Fest rutscht in den Hintergrund, was vielleicht auch damit zusammenhängt, dass es nicht so ganz leicht zu bestimmen ist. In der Bibel steht es nur an einer Stelle, nämlich zu Beginn der Apostelgeschichte. Und da ist die Rede davon, dass Jesus nach der Auferweckung 40 Tage lang von seinen Anhängern und Anhängerinnen gesehen wurde und dann in den Himmel auffuhr. In der Sache ist das sehr dicht bei dem, was die Grundaussage des Osterfestes selbst ist. Also Auferweckung von dem Tod, Erhöhung zum Vater, sprich Jesus bleibt nicht im Tod, der Tod wird überwunden. Das ist die Grundaussage. Und vermutlich ist das auch einer der Gründe dafür, dass das Fest nicht so eine große Bedeutung hat. Es ist im Grunde ein Osterfest der anderen Art.
1: Und das war FFN, die Kirche.
2: Mit Ocker von Scharrel.
1: Und Markus Grieger. Wir wünschen euch noch einen schönen Feiertag.
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5: 10 Uhr. Ich bin Christiane Hampe. Guten Tag. Die USA und China sollten Partner und keine Gegner sein. Das hat Staatschef Xi Jinping beim Besuch von US-Präsident Donald Trump in Peking gesagt, vor allem mit Blick auf die Waffenlieferung der Amerikaner an Taiwan. Aber, so der Politikwissenschaftler Clemens Fischer bei NTV,
6: auf der anderen Seite sagt Xi aber, er freut sich, den amerikanischen Firmen einen erweiterten Marktzugang zu China zu geben. Das heißt, Xi ist in der Lage, und das ist wirklich etwas Neues, mit Zuckerbrot und Peitsche zu arbeiten.
5: Trump will bei seinem Besuch in Peking vor allem Wirtschaftsdeals einfädeln. Unter anderem sollen die Chinesen mehr Agrarprodukte und Flugzeuge von den Amerikanern kaufen. In Saterland ist gestern Abend um kurz vor 10 ein 14-Jähriger mit seinem Roller von einem Auto erfasst worden. Für den Jungen aus Frieseute kam jede Hilfe zu spät. Er starb noch an der Unfallstelle. Der Autofahrer erlitt einen Schock. Der Junge war offenbar, ohne auf die Vorfahrtsregeln zu achten, über die Kreuzung gefahren. In Lüchow-Dannenberg beginnt heute die 37. kulturelle Landpartie. Wer das Kulturfestival im Wendland besuchen will, muss sich aber auf Verzögerungen einstellen. Aktuell fahren keine Züge zwischen Lüneburg und Dannenberg. Stattdessen gibt es einen Schienenersatzverkehr mit Bussen. Extra für die KLP auch mit Fahrradanhängern. In Köln steigt heute das DFB-Pokalfinale der Fußballfrauen. VfL Wolfsburg gegen Bayern München. Ein Traumfinale unter besonderen Vorzeichen, Lisa Schwarzkopf.
7: Ja, das kann man wohl sagen. Titelverteidiger gegen Rekordpokalsieger, Meister gegen Vizemeister und noch dazu der Abschied einer Legende. Alexandra Popp, jahrelang das Aushängeschild des VfL Wolfsburg, wird in Köln ihr letztes großes Finale für die Wolfsburger bestreiten, bevor sie im Sommer zu Borussia Dortmund wechselt. Gespielt wird vor 45.000 Fans in Köln. Anpfiff ist um 16 Uhr.
8: Nebenschirm mit, falls ihr noch spät Brötchen holt. Das Niedersachsenwetter ist graunass, nur an der Küste, da bleibt's länger schön, perfekt für die Bollerwagentour. Beim Pulsstocksprengen im ostfriesischen Großheidorn aktuell 7 Grad, auf dem Schützenfest in Wolfsburg sind es 8 und in Emden an der Kesselschleuse nochmal 7. Der FFN 3-Tage-Trend. Ja, morgen braucht ihr auch nicht unbedingt gießen. Es geht zwar mit Sonne los, wird dann aber wieder nass und wolkig. Samstag auch eher herbstlich bei 6 bis 9 Grad.
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8: Vorsicht, eine Ölspur auf der A28, leer Richtung Oldenburg, Passbedarf zwischen Leerost und Filsum. Und es gab einen Unfall auf der A31, Gronau Richtung zwischen Schüttorf Ost und dem Kreuz Schüttorf.
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8: Da habt ihr noch keinen gesehen. Wenn ihr was seht, ein Stau oder Blitzer, dann ruft uns sehr, sehr gerne an. Ist wie immer kostenlos unter 0800 529 und viermal die 5. Euch eine gute und vor allem sichere Fahrt.
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8: Habt einen richtig schönen Feiertag. Macht's euch zu Hause gemütlich mit der Family oder habt ganz viel Spaß draußen bei euren Bollerwagentouren mit Regencape oder mit dem Schirm beim Friesen-Woodstock-Festival. Das ist heute auf Wangerooge. Wir sind egal wo bei euch. Freut euch jetzt erstmal auf den Engländer, der sich auf jeden Fall sehr gut mit diesem Wetter auskennt. Ed Sheeran mit Sapphire. Ganz viel Spaß.

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0: bringt euch durch euren Feiertag hier bei FFN. Habt ein richtig schönes Wochenende. Es wird auf jeden Fall auch richtig spannend. Beim Fußball fallen die letzten Entscheidungen. Kann Hannover 96 noch aufsteigen? Bleiben Wolfsburg oder St. Pauli in der ersten Liga? Bei euren Vereinen, da wird's jetzt schon sehr spannend.
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0: recht gemütlich. Das Niedersachsenwetter ist ja nicht ganz so berauschend. Sorgt jetzt nicht unbedingt für eine schöne Sommerbräune auf der Bollerwagentour. Es ist fast überall grau und nass, wird aber im Laufe des Tages ein bisschen weniger, aber relativ windig. Auf der Fahrtiparty in Bruchhausen-Vilsen im Kreis Diepholz haben wir 8 Grad aktuell. In Lingen bei der Freiwilligen Feuerwehr, da ist sogar Tag der offenen Tür heute 7 Grad und auf dem Marktplatz in Goslar sind es nur 6. Der FFN-3-Tage-Trend. Morgen am Freitag, ja, geht es mit ein bisschen Sonne zwar los, die entscheidet sich dann aber nochmal um. Die Wolken und der Regen kommen zurück, Samstag genauso wechselhaft, kann sogar gewittern bei 6 bis 9 Grad.
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0: Die Polizei meldet aktuell keine Staus oder Verkehrsbehinderungen.
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0: Da habt ihr einen entdeckt. Auf der B216 steht der. Lüneburg Richtung Dannenberg in Barendorf blitzt in beide Richtungen. Danke an David fürs Bescheid sagen. Wenn ihr auch noch was gesehen habt, ein Stau oder Blitzer, dann ruft uns gerne an. Ist wie immer kostenlos unter 0800 529 und 4x die 5. Euch eine gute und vor allem sichere Fahrt. Habt einen richtig schönen Feiertag. Wir sind gerne bei euch. FFN ist hier. Ich bin Pauline. Hallo.
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0: geht's durch euren Feiertag hier bei FFN mit Bruno Mars. Schön, dass ihr bei uns seid. Bei euch steht vielleicht auch eins zu Hause auf dem Küchentresen oder ihr kennt's von euren Kindern. Das Spaßglas geht gerade in den Socials viral. Ella aus Celle hat uns diesen hochkomplizierten Internettrend erklärt.
1: Man kann da wirklich alles Mögliche reintun. Süß und salzig gemixt, Schokolade oder auch Kekse und natürlich auch Nüsse oder was Gesundes. Und um ehrlich zu sein, geht es bei mir immer ziemlich schnell leer. Also habe ich mir jetzt überlegt, jede Woche eine neue Tüte Gummibärchen oder irgendwas, auf was ich Lust habe, da reinzutun und mir es dann ein bisschen besser aufzuteilen.
0: Sehr, sehr cool, aber so richtig was Neues ist das ja jetzt auch nicht. Also bei uns zu Hause hieß das einfach Süßigkeiten-Schublade mit Spaßglas, Naschglas oder Süßigkeiten-Schublade. Euch auf jeden Fall einen richtig gemütlichen, schönen Vatertag auf der Couch mit FFN und mit mehr Musik und mehr Abwechslung kommt von Tiffany Harris. Vertigo heißt ihre neue Single, ist richtig toll geworden, spiele ich euch sehr, sehr gerne.

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10: 11 Uhr. Ich bin Christiane Hampe. Guten Tag. Die USA und China sollten Partner und keine Gegner sein. Das hat Staatschef Xi Jinping beim Besuch von US-Präsident Donald Trump in Peking gesagt, vor allem mit Blick auf die Waffenlieferung der Amerikaner an Taiwan. Aber, so der Politikwissenschaftler Clemens Fischer bei NTV.
11: Auf der anderen Seite sagt Xi aber, er freut sich, den amerikanischen Firmen einen erweiterten Marktzugang zu China zu geben. Das heißt, Xi ist in der Lage, und das ist wirklich etwas Neues, mit Zuckerbrot und Peitsche zu arbeiten.
10: Trump will bei seinem Besuch in Peking vor allem Wirtschaftsdeals einfädeln. Unter anderem sollen die Chinesen mehr Agrarprodukte und Flugzeuge von den Amerikanern kaufen. Nach dem Ende der dreitägigen Waffenruhe hat Russland die Ukraine erneut mit massiven Angriffen überzogen. In der Hauptstadt Kiew kam es am frühen Morgen zu mehreren Explosionen. Bürgermeister Klitschko rief die Menschen via Telegram dazu auf, sich in Sicherheit zu bringen. In Saterland ist gestern Abend um kurz vor 10 ein 14-Jähriger mit seinem Roller von einem Auto erfasst worden. Für den Jungen aus Friseute kam jede Hilfe zu spät. Er starb noch an der Unfallstelle. Der Autofahrer erlitt einen Schock. Der Junge war offenbar, ohne auf die Vorfahrtsregeln zu achten, über die Kreuzung gefahren. In Köln steigt heute das DFB-Pokalfinale der Fußballfrauen. VfL Wolfsburg gegen Bayern München. Ein Traumfinale unter besonderen Vorzeichen, Lisa Schwarzkopf.
12: Ja, das kann man wohl sagen. Titelverteidiger gegen Rekordpokalsieger, Meister gegen Vizemeister und noch dazu der Abschied einer Legende. Alexandra Popp, jahrelang das Aushängeschild des VfL Wolfsburg, wird in Köln ihr letztes großes Finale für die Wolfsburger bestreiten, bevor sie im Sommer zu Borussia Dortmund wechselt. Gespielt wird vor 45.000 Fans in Köln. Anpfiff ist um 16 Uhr.
13: Ihr könnt glatt so eine Flasche Glühwein mitnehmen zur Bollerwagen-Tour heute. Es ist wirklich ein bisschen ungemütlich im Niedersachsen-Wetter. Nass, dazu grau und wolkig. Erst später, da wird es dann weniger mit dem Regen. Es bleibt aber windig. In Hannover beim Swinging Jazz Festival am Platz der Menschenrechte haben wir 8 Grad. Beim Friesen Woodstock Festival auf Wangerooge sind 7, da ist auch schon was los. Und am Lappwaldsee in Helmstedt haben wir 9 Grad. Der FFN 3-Tage-Trend. Ja, morgen geht es eigentlich gut los mit ein bisschen Sonne. Später dann aber auch wieder grau und nass. Samstag auch viele Wolken. Wenig Sonne und Gewitter bei 6 bis 9 Grad.
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13: A1 Osnabrück Richtung Bremen, Richtung Hamburg. Zwischen dem Dreieck Stur und Bremen-Arsten 5 Kilometer Stau, 15 Minuten braucht ihr da mehr. Und Vorsicht, eine Metallplatte liegt auf der A7 Hannover Richtung Hamburg. Passt bitte auf zwischen dem Dreieck Walsrode und Bad Fallingbostel.
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13: Habt ihr gesehen, auf der B216 Lüneburg Richtung Dannenberg, in Barendorf in beiden Richtungen. Und es blitzt im Landkreis Oldenburg zwischen Hode und dem Burgholzberg in beiden Richtungen. Danke an David und Carsten, dass ihr Bescheid gesagt habt. Und wenn ihr auch noch was gesehen habt, einen Stau oder Blitzer, ruft gerne, gerne durch. Ist wie immer kostenlos unter 0800 529 und 4x5. Euch eine gute und vor allem sichere Fahrt.
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13: Ein richtig, richtig schönen Feiertag unterwegs mit dem Bollerwagen oder vielleicht auf dem Swinging Jazz Festival am Platz der Menschenrechte. Alle Farben könnt ihr dort heute auch hören. Ich meinte natürlich übrigens das Tante Mia Tanzfestival. Und nicht das in Hannover. Aber wo und was noch so los ist, heute am Feiertag bei uns, egal wo in Niedersachsen. Darüber sprechen wir gleich.

So klingen sie, eure 80er, hier bei FFN. Phil Collins mit Another Day in Paradise. Einfach ein wunderschöner Song. Habt einen richtig tollen Feiertag. Es ist ja super viel los bei uns in Niedersachsen. Das berühmte Seifenkistenrennen in Osnabrück, das fällt leider aus wegen dem ganzen Regen, falls ihr da heute hin wolltet. Aber sehr cool auch, in Vechta ist zum 9. Mal schon heute das Tante Mia Tanzt Festival. In diesem Jahr sogar mit Scooter als Headliner. Richtig cool, auch Glockenbach, Jun und Alles und alle Farben sind mit dabei. Oder ihr geht zum Pullstockspringen im ostfriesischen Großheidorn. Das ist wirklich super lustig, auch nur als Zuschauer. Die Teilnehmer versuchen mit einem Stock über einen Graben zu springen. Das war's. Jeder zweite fällt in den Matsch. Also wirklich sehr, sehr kurios anzuschauen. Wahrscheinlich besonders bei diesem Regen. Egal wo, euch auf jeden Fall ganz viel Spaß. Heute an Himmelfahrt oder Vatertag mit FFN. Und mit mehr Musik und mehr Abwechslung von alle Farben, die heute beim Tante Mia Tanzfestival sind. Hiermit Body Talk, genießt euren Feiertag. Yeah.

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1: Nehmt lieber mal einen Schirm mit, wenn ihr heute unterwegs seid. Das Niedersachsenwetter ist so ein bisschen aprillig. Mal Sonne, mal Regen, mal Wolken, kann alles dabei sein. Es wird aber insgesamt ein bisschen trockener, aber windig. In Königslutter am Kaiserdom haben wir 7 Grad. Auf dem Schützenfest in Wolfsburg sind es 8 und in Emden an der Kesselschleuse 7. Der FFN-3-Tage-Trend, ja, morgen braucht ihr auch nicht unbedingt gießen, geht mit Sonne zwar los, wird dann aber auch wieder nass und wolkig. Also so langsam könnte es dann doch mal besser werden. Samstag auch eher herbstlich bei 6 bis 9 Grad.
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1: Geht los mit der A1 Osnabrück Richtung Hamburg zwischen dem Dreieck Stur und Bremen-Arsten. Immer noch 5 Kilometer Stau, 25 Minuten müsst ihr da mehr einplanen. Vorsicht, Reifenteile auf der A1 Bremen Richtung Osnabrück zwischen Neunkirchenförden und Bramsche. Dann haben wir einen Liegenbleiber auf der A27 Bremerhaven Richtung Bremen. Passt bitte auf in Höhe Bremen-Seewaldsbrück. Und Vorsicht, eine ungesicherte Unfallstelle auf der B51 Osnabrück Richtung Diepholz zwischen dem Abzweig nach Haaren und auf der Bruchheide.
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1: Habt ihr entdeckt auf der B216 Lüneburg Richtung Dannenberg in Barendorf, blitzt in beiden Richtungen. Und im Landkreis Oldenburg steht noch einer zwischen Hude und Bokholzberg, blitzt auch in beiden Richtungen. Danke an David und Carsten fürs Bescheid sagen. Wenn ihr auch noch was gesehen habt, ein Stau oder Blitzer, ruft uns gerne an. Ist wie immer kostenlos unter 0800 529 und viermal die 5. Euch eine gute und sichere Fahrt. Habt einen richtig schönen Feiertag, einen ganz tollen Vatertag. Wir sind und bleiben gerne bei euch. FFN ist hier. Ich bin Pauline. Hallo.
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0: Was ein fantastischer 2000er. Gut gelaunt geht's durch euren Feiertag hier bei FFN. Schön, dass ihr mit dabei seid. Macht euch einen richtig schönen freien Tag.
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0: Ein Superhelden ohne Umhang und Maske nennt man Papa. Happy Vatertag.

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9: 12 Uhr. Ich bin Christiane Hampe. Guten Tag. US-Präsident Trump und China-Staatschef Xi sind sich einig. Die von Teheran seit dem Iran-Krieg blockierte Straße von Hormuz muss geöffnet werden. Nur so könne der weltweite Öl- und Gashandel wieder in Schwung kommen. Thema bei Trumps Besuch in Peking ist auch Taiwan. Die USA und China sollten Partner und keine Gegner sein, sagte Xi mit Blick auf die amerikanischen Waffenlieferungen an Taiwan. Aber so der Politikwissenschaftler Clemens Fischer bei NTV.
10: Auf der anderen Seite sagt Xi aber, er freut sich, den amerikanischen Firmen einen erweiterten Marktzugang zu China zu geben. Das heißt, Xi ist in der Lage, und das ist wirklich etwas Neues, mit Zuckerbrot und Peitsche zu arbeiten.
9: Russland hat die Ukraine in der Nacht erneut massiv angegriffen. In Kiew wurde mindestens ein Mensch getötet, 16 weitere verletzt. Landesweit heulten die Sirenen. Nach ukrainischen Angaben feuerte Russland fast 700 Drohnen und knapp 60 Raketen ab. Fast alle konnten aber abgefangen werden. In Lüchow-Dannenberg beginnt heute die 37. kulturelle Landpartie. Wer das Kulturfestival im Wendland besuchen will, muss sich aber auf Verzögerung einstellen. Aktuell fahren keine Züge zwischen Lüneburg und Dannenberg. Stattdessen gibt es einen Schienenersatzverkehr mit Bussen. Extra für die KLP auch mit Fahrradanhängern. Heute steigt in Köln das DFB-Pokalfinale der Fußballfrauen. Der VfL Wolfsburg trifft auf Bayern München. Titelverteidiger gegen Rekordpokalsieger. Für Wolfsburg-Star Alexandra Popp ist es das letzte Finale, bevor sie nach Dortmund wechselt. Anpfiff vor rund 45.000 Fans ist heute Nachmittag um 16 Uhr.
11: Man kann es nicht so richtig glauben, aber die Sonne kommt gerade wirklich mal raus im Niedersachsenwetter. Perfekt für die Bollerwagentouren, ist aber jetzt nicht immer von ganz langer Dauer. Es kann auch immer wieder regnen. Dazu ist es relativ windig. Auf der Fahrti-Party in Bruchhausen-Vilsen im Kreis Diepholz haben wir 9 Grad. In Leer am Hafen sind es 10 und auf dem Marktplatz in Goslar 8. Der FFN 3-Tage-Trend. Morgen am Freitag geht's mit Sonne los. Die entscheidet sich dann aber nochmal um. Die Wolken und der Regen kommen zurück. Samstag genauso wechselhaft. Es kann sogar gewittern bei sommerlichen 6 bis 9 Grad.
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11: Vorsicht, es gab einen Wildunfall auf der A1 Hamburg Richtung Bremen. Passt bitte auf zwischen dem Rastplatz Thünen und dem Bremer Kreuz. A1 Osnabrück Richtung Hamburg zwischen dem Dreieck Stur und Bremen-Arsten. 5 Kilometer Stau, 25 Minuten dauert es länger. Nochmal die A1 Hamburg Richtung Osnabrück zwischen Bremen-Mahndorf und Bremen-Arsten. 5 Kilometer Stau, 20 Minuten plus. Rüber zur A7 Hannover Richtung Hamburg zwischen dem Dreieck Walsrode und Soltau Süd. 7 Kilometer stockend, 25 Minuten müsst ihr da mehr einplanen. Die A7 Kassel Richtung Hannover ist zwischen Nörten-Hardenberg und Nordheim-West nach einem Unfall gesperrt. Vorsicht, ein Liegenbleiber haben wir auf der A27 Bremerhaven Richtung Bremen in Höhe Bremen-Seewaldsbrück. Und Vorsicht, noch ein Unfall gab es auf der B51 Osnabrück Richtung Diepholz. Passt bitte auf zwischen dem Abzweig nach Haaren und auf der Bruchheide.
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11: Habt ihr gesehen, auf der B216 Lüneburg Richtung Dannenberg in Warendorf blitzt in beide Richtungen. Und im Landkreis Oldenburg steht noch einer zwischen Hode und Burgholzberg, blitzt auch da in beiden Richtungen. Danke an David und Carsten fürs Bescheid sagen, wenn ihr auch noch was gesehen habt. Ein Stau am Blitzer ruft uns gerne an, ist wie immer kostenlos unter 0800 529 und 4x5. Euch eine gute und vor allem sichere Fahrt.
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11: Bei euch zu Hause hängen auch schon Konzerttickets am Kühlschrank für die Sommersaison. Oder ihr seid heute auf der Bühne vom Swinging Jazz Festival in Hannover am Alten Rathaus. Egal wo, überall gibt es diese ganz bestimmten Konzerttypen. Wie sie grölen, meckern oder Armbänder tauschen, darauf guckt unsere Comedy-Redaktion gleich.

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0: mit FFN geht's ganz entspannt durch euren Feiertag. So langsam starten wir rein in die Konzertsaison. Heute an Vatertag auch viel los bei uns in Niedersachsen. Das Friesen-Woodstock-Festival auf Wagenroge oder Tante Mir tanzt in Vechta. Egal ob kleines oder großes Konzert, überall, egal wo, gibt's diese ganz bestimmten Konzerttypen. Zum Beispiel die Ultras. Sie sind 10 Stunden vor Konzertbeginn natürlich am Einlass, inklusive Campingstuhl, Picknickkorb und Pappschildern mit Will You Marry Me. Das Konzerterlebnis wird in Reihe 1 zur Karaoke-Bar. Ja, kennen wir doch alle. Immer öfter treffen wir auch auf die Instagram- oder TikTok-Hobby-Influencer. Sie filmt trotz Handyverbot alles mit. Oh mein Gott, Leute, da steht Taylor! Sodass wirklich keiner mehr was sieht, ohne Rücksicht auf Verluste.
1: Ey, mein Bier!
0: Ja, und hin und wieder ist auch er mit dabei, der Meckerer. Er beschwert sich von Sekunde 1 an.
1: Ey, das kann doch nicht wahr sein. Ich zahle 100 Euro für ein Ticket und ich kriege hier gar nichts. Ich sehe ja nicht mal was. Ich sehe überhaupt nichts. Und ey, ein Bier, 12 Euro?
0: Ihr erkennt euch oder eure Freunde bestimmt wieder, gehe ich mal ganz stark von aus. Genießt auf jeden Fall euren Konzertsommer und jetzt erstmal euren Feiertag mit FFN. Wir sind Niedersachsen.

0: Wenn ihr mit euren Kumpels unterwegs seid auf Vatertagstour, dann könnt ihr wirklich alles in euren Bollerwagen schmeißen. Sonnenbrille, Regencape, Schirmcappy, das Niedersachsenwetter ist sehr aprilmäßig unterwegs. Sonne, Regen, Wind ist mit dabei. Gegen Nachmittag ist es aber auch öfter trocken. Also der Regen lässt nach, dazu bleibt es aber sehr windig. In Hannover beim Swinging Jazz Festival haben wir 10 Grad, am Hafen auf Norderney sitzt auch nochmal 10. Und in Helmstedt am Lappwaldsee, Überraschung, auch nochmal 10 Grad. Der FFN-3-Tage-Trend, morgen geht's eigentlich ganz schön los mit Sonne, später dann aber wieder grau und nass. Samstag auch viele Wolken, wenig Sonne und Gewitter sind auch mit dabei bei 6 bis 9 Grad.
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0: Geht los mit der A1 Osnabrück Richtung Hamburg zwischen dem Dreieck Stur und Bremen-Arsten. 5 Kilometer Stau, 25 Minuten braucht ihr länger. In der Gegenrichtung A1 Hamburg Richtung Osnabrück zwischen Bremen-Mahndorf und Bremen-Arsten. 5 Kilometer Stau, eine Viertelstunde müsst ihr da mehr einplanen. Vorsicht, ein Liegenbleiber haben wir auch nochmal auf der A1 Bremen Richtung Osnabrück. Passt bitte auch zwischen Neunkirchen-Vörden und Bramsche. Rüber zur A7 Hannover Richtung Hamburg zwischen dem Dreieck Walsrode und Soltau-Süd nochmal 7 Kilometer Stau. Eine halbe Stunde dauert es länger. A7, Kassel Richtung Hannover zwischen Nörten-Hardenberg und Nordheim-West nochmal 5 Kilometer Stau. Da gab es einen Unfall. 25 Minuten dauert es länger. Vorsicht, einen Liegenbleiber haben wir immer noch auf der A27. Bremerhaven Richtung Bremen. Passt bitte auf in Höhe Bremen-Seebeitzbrück. Und an der Fähre Glückstadt-Wischhafen wartet ihr ab Wischhafen aktuell bis zu einer Stunde länger. Haltet gut durch. Wir sind auf jeden Fall bei euch.
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0: Es blitzt auf der B216 Lüneburg Richtung Dannenberg in Barendorf blitzt in beiden Richtungen. Und im Landkreis Oldenburg habt ihr noch einen gesehen. Zwischen Hude und Burgholzberg blitzt auch da in beiden Richtungen. Danke an David und Carsten fürs Bescheid sagen. Wenn ihr auch noch was gesehen habt, ein Stau, ein Blitzer, ruft uns gerne an. Kostet euch wie immer nichts unter 0800 529 und 4x die 5. Euch eine gute und sichere Fahrt. Habt einen richtig, richtig schönen Feiertag oder Vatertag. Wir sind und bleiben auf jeden Fall bei euch. Jetzt mit Taylor Swift und The Fate of Ophelia. Für mehr Musik und mehr Abwechslung hier bei FFN.

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Justin Bieber mit Love Yourself, wunderschöner Song. Justin ist übrigens seit dem Coachella Festival immer noch auf Platz 1 der deutschen Charts mit seiner alten Single Beauty and a Beat. Fantastischer Song, ich finde. Da war er quasi noch ein Kind, als er den produziert hat und gesungen hat. Wenn ihr bei dem useligen Wetter, ist ja nicht ganz so schön draußen, heute am Feiertag eher drin bleibt, geht zumindest mal ganz kurz in den Garten oder haltet kurz am Feldweg an und pflückt euch geschlossene Löwenzahnköpfe ab für eine richtig tolle Pusteblumengirlande. Die geht gerade in den sozialen Netzwerken viral. Ist wirklich ganz, ganz einfach. Ihr nehmt die geschlossenen Löwenzahnblüten und fädelt sie auf einem Faden auf, quasi wie so eine Kette, und dann lasst ihr eure Girlande 1 bis 2 Nächte einfach hängen. Am nächsten Morgen gehen die Blüten dann idealerweise auf und ihr habt eine wirklich richtig coole, wie so Schneeball-Girlande, hält sogar mehrere Wochen und sieht ganz toll aus. Meine Mama hat das auch schon gebastelt, sie hat mich drauf gebracht und ich war ganz, ganz neidisch. Ich habe das jetzt gerade mal hier im Studio ausprobiert. Schaut gerne mal bei Instagram vorbei, da seht ihr den Bastelprozess. Geht wirklich ganz, ganz schnell, 1 Minute maximal. Morgen früh in Guten Morgen Niedersachsen zeigen euch Julia und Jan dann hoffentlich das Ergebnis. Probiert es gerne aus mit der Familie. Euch jetzt erstmal einen richtig schönen Feiertag mit FFN und mit mehr Musik und mehr Abwechslung. Kommt jetzt von Leonie und Callum Scott. Stay heißt ihre neue Single. Wunderschön geworden, spiele ich euch jetzt hierbei.

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11: 13 Uhr. Ich bin Christiane Hampe. Guten Tag. US-Präsident Trump und China-Staatschef Xi sind sich einig. Die Straße von Hormuz muss geöffnet werden. Das haben beide bei ihrem Treffen in Peking gesagt. Lisa Schwarzkopf mit mehr.
12: Durch die wichtige Schifffahrtsstraße läuft ein Fünftel des weltweiten Öl- und Gashandels. Seit dem Iran-Krieg hat sie Teheran weitgehend gesperrt. Die Folge sind rasant gestiegene Energiepreise. Bei Trumps Besuch in Peking geht es aber auch um Wirtschaftsdeals. Die Chinesen sollen etwa mehr Agrarprodukte und Flugzeuge bei den Amerikanern kaufen. Trump wird bei seiner Reise von mehreren Wirtschaftsbossen begleitet, darunter Tech-Milliardär Elon Musk.
11: Russland hat die Ukraine in der Nacht erneut massiv angegriffen. In Kiew wurde mindestens ein Mensch getötet, 16 weitere verletzt. Landesweit heulten die Sirenen. Nach ukrainischen Angaben feuerte Russland fast 700 Drohnen und knapp 60 Raketen ab. Fast alle konnten aber abgefangen werden. In Saterland ist gestern Abend um kurz vor 10 ein 14-Jähriger mit seinem Roller von einem Auto erfasst worden. Für den Jungen aus Frieseute kam jede Hilfe zu spät. Er starb noch an der Unfallstelle. Der Autofahrer erlitt einen Schock. Der Junge war offenbar, ohne auf die Vorfahrtsregeln zu achten, über die Kreuzung gefahren. Heute steigt in Köln das DFB-Pokalfinale der Fußballfrauen. Der VfL Wolfsburg trifft auf Bayern München. Titelverteidiger gegen Rekordpokalsieger. Für Wolfsburg-Star Alexandra Popp ist es das letzte Finale, bevor sie nach Dortmund wechselt. Anpfiff vor rund 45.000 Fans ist heute Nachmittag um 16 Uhr.
13: Regen, Sonne, Wind, sehr wechselhaft im Niedersachsen-Wetter. Und ja, so bleibt es eigentlich auch den ganzen Tag. Kommt immer mal wieder ein Schauer runter, oft aber auch trocken. Beim Pullstockspringen im ostfriesischen Großheidorn haben wir aktuell 7 Grad. Auf dem Schützenfest in Wolfsburg ist es auch noch recht frisch mit 8 Grad. Und in Emden an der Kesselschleuse haben wir 9. Der FFN 3-Tage-Trend. Ja, morgen braucht ihr auch nicht unbedingt gießen. Es geht zwar mit Sonne los, es wird dann aber wieder nass und wolkig. Und so sieht es auch am Samstag aus. Es wird herbstlich bei 6 bis 9 Grad.
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13: A1 Osnabrück Richtung Hamburg zwischen dem Dreieck Stur und Bremen-Arsten. 5 Kilometer Stau, 25 Minuten braucht ihr länger. In der Gegenrichtung A1 Hamburg Richtung Osnabrück zwischen Bremen-Mahndorf und Bremen-Arsten. 5 Kilometer Stau, eine Viertelstunde plus. Rüber zur A7 Hannover Richtung Hamburg zwischen dem Dreieck Walsrode und Soltau-Süd. 7 Kilometer stocken, 30 Minuten müsst ihr da mehr einplanen. Vorsicht, eine ungesicherte Unfallstelle gibt es auf der A29 Wilmshaven Richtung Ahorner Heide. Passt bitte auch zwischen Rastede und dem Kreuz Oldenburg-Ost. Und an der Fähre Glückstadt-Wischhafen wartet ihr ab Wischhafen aktuell bis zu einer Stunde länger.
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13: Es blitzt auf der B216 Lüneburg Richtung Dannenberg in Barendorf in beiden Richtungen. Und im Landkreis Oldenburg habt ihr einen gesehen, zwischen Hude und Burgholzberg blitzt auch da in beiden Richtungen. Danke an David und Carsten fürs Bescheid sagen. Wenn ihr auch noch was gesehen habt, einen Stau oder Blitzer, ruft uns gerne an. Ist wie immer kostenlos und hat 0800 529 und viermal die 5. Euch eine gute und vor allem sichere Fahrt.
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13: Er ist eine wilde Maus. Das sagt er selbst über sich und lebt das auch ganz offen aus. Tokyo Hotel Sänger und Influencer Bill Kaulitz. Er hat jetzt ein bisschen was zur neuen Staffel Kaulitz und Kaulitz durchblitzen lassen. Es wird wohl zügelloser und wilder denn je, sagt er. Und er ist sich nicht sicher, ob man das alles überhaupt zeigen darf, was sie da gefilmt haben. Die neue Staffel kommt dann im August raus. Wir schauen mal, was uns da erwartet.

0: Anna Miles mit Black Velvet. So klingen sie, eure 80er hier bei FFN. Und euer Feiertag, ihr kennt das auch. Egal in welchem Alter, es gibt Sachen, da fragen wir nicht unsere Kollegen, auch nicht unseren Partner oder Freunde um Hilfe, sondern nur und einzig und allein unsere Papas. Schickt uns gerne eine Sprachnachricht bei Insta oder über die FFN-App. Was es bei euch ist, hier unsere Top 3 typischen Papa-Fragen.
1: Platz 3.
0: Papa, das Auto macht seit gestern so ein Geräusch. Was muss ich denn jetzt machen?
1: Platz 2.
0: Papa, wo finde ich nochmal meine Rentenversicherungsnummer?
1: Platz 1.
0: Papa, wie geht das nochmal mit dem Reifendruck? Liebe Papas, ihr seid super, ganz, ganz toll, auch ohne dieser Fragen. Habt also einen richtig schönen Vatertag mit FFN und mit mehr Musik und mehr Abwechslung von Mistesi mit seiner neuen Single Sometimes I Love You. Die ist wirklich wunderschön geworden, super emotional und gefühlvoll. Hier ist er für euch.

0: Couch am Feiertag macht ihr auf jeden Fall alles richtig oder ihr tanzt euch einfach richtig viel gute Laune, falls ihr draußen mit dem Bollerwagen unterwegs seid. Es gibt immer wieder Schauer im Niedersachsen-Wetter, wirklich sommerlich, frühlingshaft ist das jetzt nicht. Eher bewölkt, grau, immer wieder nass, aber die Sonne zwischendurch kommt sie zumindest auch mal kurz raus. Dazu bleibt es aber recht frisch. Auf der Fahrtipart hier in Bruchhausen-Vilsen im Kreis Diepholz haben wir 8 Grad. In Lingen bei der Freiwilligen Feuerwehr 9, da ist heute auch Tag der offenen Tür. Und in Bad Zwischenahn am Zwischenahner Meer haben wir 10 Grad. Der FFN Drei-Tage-Trend. Morgen am Freitag geht es mit ein bisschen Sonne erst los. Die entscheidet sich dann aber nochmal um. Die Wolken und der Regen kommen zurück. Samstag sieht es genauso aus. Wechselhaft, es kann sogar gewittern bei 6 bis 9 Grad.
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0: A1 Osnabrück Richtung Hamburg zwischen dem Dreieck Stur und Bremen-Arsten. 5 Kilometer Stau, eine Viertelstunde braucht ihr mehr. Vorsicht, eine Ölspur. Auf der A7 Kassel Richtung Hannover. Passt bitte auf zwischen dem Rastplatz Stauffenberg und der Werratalbrücke. A7 Hannover Richtung Hamburg zwischen dem Dreieck Walsrode und Soltau-Ost nochmal 7 Kilometer Stau. 35 Minuten dauert's länger. A7 Hannover Richtung Kassel zwischen dem Rastplatz an der Alpe und Hildesheim-Drispenstedt. 5 Kilometer Stau, eine Viertelstunde dauert's länger. Vorsicht, ein verlorenes Kennzeichen liegt auf der A29 Oldenburg Richtung Wilmshaven. Passt bitte auf zwischen Zetel und Sandel. Noch ein Unfall gab es auf der A29 Wilmshaven Richtung Ahlhorner Heide. Passt bitte auf zwischen Rastede und dem Kreuz Oldenburg Ost. Und an der Elbfähre Glückstadt-Wischhafen wartet ihr ab Wischhafen immer noch bis zu einer Stunde länger. Haltet gut durch.
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0: Es blitzt auf der B216 Lüneburg Richtung Dannenberg in Barendorf in beiden Richtungen. Und im Kreis Oldenburg habt ihr eingesehen, zwischen Hude und dem Burgholzberg. Auch da blitzt es in beiden Richtungen. Danke an David und Carsten fürs Bescheid sagen. Wenn ihr auch noch was gesehen habt, ein Stau, ein Blitzer, ruft uns wirklich gerne an. Ist wie immer kostenlos unter 0800 529 und 4x5. Euch eine gute und sichere Fahrt. Habt einen richtig schönen Feiertag, einen schönen Vatertag. Wir sind bei euch. FFN ist hier. Ich bin Pauline. Hallo.
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0: Wunderschöner 2000er Avril Lavigne mit I'm With You hier bei FFN. Schön, dass ihr mit dabei seid. Wenn ihr heute mit euren Mädels oder Jungs draußen im Vereinstrikot unterwegs seid, inklusive Bollerwagen natürlich, macht euch mal gar keine Gedanken, ob das irgendwie matschig wird, klebrig oder eine Macke kriegt. Von uns gibt's so oder so ein richtiges Trikot-Update.
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4: 14 Uhr. Ich bin Philipp Nützig. Guten Tag. US-Präsident Trump und Chinas Staatschef Xi wollen künftig enger zusammenarbeiten. Das ist das Ergebnis ihrer Gespräche in Peking. Thema war unter anderem auch der Krieg im Iran, der die Wirtschaft beider Seiten belastet. Da sind sie sich einig, dass der Iran die Straße von Hormuz öffnen muss, damit der weltweite Öl- und Gashandel wieder in Schwung kommt. In der Taiwan-Frage zeigte sich Xi dagegen kritisch. China betrachtet die Insel als abtrünnige Region, die USA dagegen unterstützen Taiwan. Deutschlands Ärzte fordern, Social Media sollte für unter 16-Jährige verboten werden. Die Bundesärztekammer spricht von zunehmenden gesundheitlichen Risiken durch zu viel Bildschirmzeit. Finn Riebesel, Freund Lieb.
5: Es geht etwa um Einschlafschwierigkeiten, Konzentrationsprobleme und Entwicklungsstörungen. Außerdem müssten schnell strengere Regeln her, etwa beim Umgang mit Cybermobbing, suchtfördernden Algorithmen und schädlichen Inhalten wie Gewaltvideos. Ziel sei nicht, Kinder und Jugendliche von der digitalen Welt auszuschließen, sondern eine sichere und altersgerechte Nutzung zu fördern. Seit Australien ein Social-Media-Verbot für unter 16-Jährige eingeführt hat, nimmt die Debatte auch in Deutschland an Fahrt auf.
4: Die Gewerkschaft Verdi ruft morgen zu bundesweiten Warnstreiks im Handel auf. Beschäftigte in Supermärkten, Lagern und im Großhandel sollen ihre Arbeit niederlegen. In vielen Städten gibt es Kundgebungen. Hintergrund sind stockende Tarifverhandlungen. In Lüchow-Dannenberg hat heute die 37. kulturelle Landpartie begonnen. Wer das Kulturfestival im Wendland besuchen will, muss sich aber auf Verzögerungen einstellen. Aktuell fahren keine Züge zwischen Lüneburg und Dannenberg. Stattdessen gibt es einen Schienenersatzverkehr mit Bussen, extra für die KLP, auch mit Fahrradanhängern. In Köln steigt heute das DFB-Pokalfinale im Frauenfußball. Der VfL Wolfsburg trifft auf Bayern München, Titelverteidiger gegen Rekordpokalsieger. Für Wolfsburg-Star Alexandra Popp ist es das letzte Finale, bevor sie nach Dortmund wechselt. Anpfiff ist vor rund 45.000 Fans um 16 Uhr.
6: Wechselhaft, immer wieder Regen, Wolken, aber auch kleine Sonnenlücken im Niedersachsenwetter. Dazu bleibt's frisch. In Emden am Ottohüß haben wir 11 Grad. Auf dem Friesen-Woodstock-Festival auf Wangerooge 10. Und in Helmstedt am Lappwaldsee auch nochmal 10. Der FFN-3-Tage-Trend. Morgen geht's ja eigentlich ganz gut los mit Sonne, später dann aber wieder grau und nass. Am Samstag auch viele Wolken, wenig Sonne und Gewitter sind auch mit dabei. Bei, ja, nicht ganz so sommerlichen 6 bis 9 Grad.
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6: A1 Osnabrück Richtung Hamburg zwischen dem Dreieck Stur und Bremen-Arsten. Immer noch 5 Kilometer Stau, eine Viertelstunde müsst ihr da mehr einplanen. Vorsicht, eine Ölspur haben wir auf der A7 Kasse Richtung Hannover zwischen dem Rastplatz Stauffenberg und der Werratalbrücke. A7 Hannover Richtung Hamburg zwischen dem Dreieck Walsrode und Soltau-Ost. 7 Kilometer Stock und 35 Minuten plus. A7 Hannover Richtung Kassel zwischen dem Rastplatz an der Alpe und Hildesheim-Dristenstedt. Nochmal 5 Kilometer Stau, eine halbe Stunde mehr. Vorsicht, es gab einen Unfall auf der A29 Wilhelmshaven Richtung Ahlhorner Heide. Passt bitte auf zwischen Rastede und dem Kreuz Oldenburg-Ost. Vorsicht, Rehe auf der A27 Walsrode-Bremen. Passt bitte auf zwischen dem Rastplatz Badener Holz und Achim Nord in beiden Richtungen. Und Vorsicht, Personen haben wir noch auf der B70 Rheine-Meppen zwischen der A30 und Bexten in beiden Richtungen.
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6: Habt ihr entdeckt auf der B216 Lüneburg Richtung Dannenberg in Barendorf in beiden Richtungen und es blitzt im Landkreis Oldenburg zwischen Hude und Burgholzberg, auch da in beiden Richtungen. Danke an David und Carsten fürs Bescheid sagen. Wenn ihr auch noch was gesehen habt, ein Stau, ein Blitzer, ruft uns gerne an. Ist wie immer kostenlos unter 0800 529 und viermal die 5. Euch eine gute und vor allem sichere Fahrt.
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6: Viel Spaß allen, die mit dem Bollerwagen unterwegs sind. Lasst es krachen, vielleicht mit unserem Radio-Bollerwagen. Passt perfekt zum Vatertag. Und mit unseren Vatertagshits, die haben sich Malte und Jan vom neuen FFN-Nachmittag überlegt. Was aus der normalen Karnevalsmaus heute wird, erfahrt ihr in einer Viertelstunde.

einen richtig schönen Vatertag hier bei FFN. Allen, die wetterfest und erdverwachsen mit dem Bollerwagen gerade auf Tour sind. Malte und Jan vom neuen FFN-Nachmittag haben die perfekten Vatertag-Hits für euch.

Es macht schon gute Laune, das kann man nicht anders sagen. Also euch ganz, ganz viel Spaß auf allen Touren und allen anderen einen möglichst gemütlichen Feiertag mit FFN und mit mehr Musik und mehr Abwechslung. Jetzt nicht von Malte und Jan, sondern von Udo Lindenberg. Er wird ja 80 am Sonntag. Und Apache mit Komet. Super, wunderschöner Song. Spiele ich euch jetzt hier bei uns bei FFN.

0: So ein Schirm über dem Bollerwagen schadet nicht im Niedersachsenwetter. Es ist sehr wechselhaft. Immer wieder nass, immer wieder kleine Schauer, dazu grau und wolkig. Nur selten kommt die Sonne raus. Beim Pulsstockspringen im ostfriesischen Großheidorn, sieht übrigens sehr lustig aus, haben wir 11 Grad. Auf dem Schützenfest in Wolfsburg sind es auch 11 und in Königslutter am Kaiserdom nochmal 11. Der FFN-3-Tage-Trend. Morgen braucht ihr ja auch nicht unbedingt gießen, geht mit Sonne los, wird dann aber wieder nass und wolkig. Und so sieht es auch am Samstag aus. Wechselhaft bei 6 bis 9 Grad.
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0: Vorsicht Rehe auf der A1 Osnabrück-Bremen. Passt bitte auf in Höhe Holdorf in beiden Richtungen. Vorsicht, eine Ölspur auf der A7 Kassel Richtung Hannover zwischen dem Rastplatz Stauffenberg und der Werratalbrücke. Nochmal die A7 Hannover Richtung Hamburg zwischen dem Dreieck Walsrode und Soltau-Ost. 7 Kilometer stockend, eine halbe Stunde dauert es länger. A7 Hannover Richtung Kassel zwischen dem Rastplatz an der Alpe und Hildesheim-Driss bestellt nochmal 5 Kilometer Stau, 25 Minuten plus. Vorsicht, ein Unfall auf der A29 Wilmshaven Richtung Ahorner Heide. Passt bitte auf zwischen Rastede und dem Kreuz Oldenburg-Ost. Und Vorsicht, immer noch Personen auf der B70 Rheine-Meppen zwischen der A30 und Bexen in beiden Richtungen.
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0: Es blitzt auf der B216 Lüneburg Richtung Dannenberg in Barendorf in beiden Richtungen. Und im Landkreis Oldenburg steht noch einer zwischen Hude und Bokholzberg, auch da in beiden Richtungen. Danke an David und Carsten nochmal fürs Bescheid sagen. Wenn ihr auch noch was gesehen habt, ein Stau oder Blitzer, ruft uns gerne an. Ist wie immer kostenlos unter 0800 529 und viermal die 5. Euch eine gute und sichere Fahrt. Habt einen richtig schönen Vatertag. Wir sind gern bei euch. FFN ist hier. Ich bin Pauline.

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So klingt euer Feiertag hier bei FFN. Schön, dass ihr mit dabei seid. Das ist mehr Musik, mehr Abwechslung, kommt von der australischen Band Tame Impala. Kamrat war gerade auf deren Konzert und das sah wirklich super spektakulär aus. Vor allem die Bühnenshow mit ganz vielen Lichtern, richtig künstlerisch. Ihr Stil ist genauso besonders. Hip-Hop, Rock, Pop kann man nicht so ganz eindeutig sagen. Irgendwie alles zusammen, aber was ganz Besonderes auf jeden Fall. Tame Impala mit Dracula, ganz neu für euch hier bei uns bei

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6: 15 Uhr. Ich bin Philipp Nützig. Guten Tag. US-Präsident Trump und Chinas Staatschef Xi sind sich einig, die von Teheran seit dem Iran-Krieg blockierte Straße von Hormuz muss geöffnet werden. Nur so könne der weltweite Öl- und Gashandel wieder in Schwung kommen. Thema bei Trumps Besuch in Peking ist auch Taiwan. Die USA und China sollten Partner und keine Gegner sein, sagte Xi mit Blick auf die amerikanischen Waffenlieferungen an Taiwan. Der Politikwissenschaftler Clemens Fischer sagt bei NTV aber:
7: Auf der anderen Seite sagt Xi aber, er freut sich, den amerikanischen Firmen einen erweiterten Marktzugang zu China zu geben. Das heißt, Xi ist in der Lage, und das ist wirklich etwas Neues, mit Zuckerbrot und Peitsche zu arbeiten.
6: Auf die Bundesländer kommen in den nächsten Jahren Mehrkosten in Höhe von hunderten Millionen Euro zu, wegen einer höheren Bezahlung ihrer Beamten. Das zeigt eine Umfrage des Spiegel bei den Länderministerien. Beispielsweise rechnet Hessen mit gut 750 Millionen Euro mehr pro Jahr, Schleswig-Holstein mit gut 500 Millionen. Hintergrund ist ein Urteil des Bundesverfassungsgerichts. Viele Beamte haben demnach jahrelang zu wenig verdient. Das neue Heizungsgesetz von Union und SPD bekommt Kritik von Wirtschaft und Umweltschützern. Die Wirtschaft findet es zwar gut, dass Öl- und Gasheizungen erlaubt bleiben, sieht aber offene Fragen etwa bei der Kostenverteilung für Mieter und Vermieter. Der BUND spricht dagegen von einem Tiefpunkt beim Klimaschutz. In Köln steigt heute das DFB-Pokalfinale im Frauenfußball. VfL Wolfsburg gegen Bayern München. Ein Traumfinale unter besonderen Vorzeichen, Lisa Schwarzkopf.
8: Ja, das kann man wohl sagen. Titelverteidiger gegen Rekordpokalsieger, Meister gegen Vizemeister und noch dazu der Abschied einer Legende. Alexandra Popp, jahrelang das Aushängeschild des VfL Wolfsburg, wird in Köln ihr letztes großes Finale für die Wolfsburger bestreiten, bevor sie im Sommer zu Borussia Dortmund wechselt. Gespielt wird vor 45.000 Fans in Köln. Anpfiff ist um 16 Uhr.
9: Insgesamt recht ungemütlich im Niedersachsenwetter. Die Sonne kommt zwar zwischendurch mal so ein ganz kleines bisschen raus, aber insgesamt ist es dann doch eher grau, bewölkt und zwischendurch auch weiterhin nass. In Lüneburg am Kalkberg haben wir 10 Grad, am Spargelbrunn in Nienburg sind es auch nochmal 10 und in Verden am Bahnhof 9. Der FFN-3-Tage-Trend. Morgen am Freitag, da wird es nochmal ein bisschen schöner zum Start in den Tag. Die Sonne verabschiedet sich dann aber auch recht schnell wieder. Es regnet, genau wie am Samstag, da wird es auch eher wechselhaft und ungemütlich. Es kann sogar gewittern bei 6 bis 9 Grad.
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9: Vorsicht, Rehe. Immer noch auf der A1 Bremen-Hamburg. Passt bitte auf zwischen dem Rastplatz Thün und Posthausen in beiden Richtungen. Vorsicht, eine Ölspur haben wir auf der A7 Kassel Richtung Hannover. Passt bitte auf zwischen dem Rastplatz Stauffenberg und der Werratalbrücke. Und Vorsicht, ein Liegenbleiber noch auf der A31 Lingen Richtung Gronau in der Ausfahrt Schüttdorf Ost.
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9: Es blitzt auf der B216 Lüneburg Richtung Dannenberg in Barendorf in beiden Richtungen. Und im Landkreis Oldenburg zwischen Hude und Buchholzberg auch da in beiden Richtungen. Danke nochmal an David und Carsten fürs Bescheid sagen. Und wenn ihr auch noch was gesehen habt, ein Stau oder Blitzer, ruft uns an. Kostet euch wie immer nichts unter 0800 529 und viermal die 5. Euch eine gute und sichere Fahrt.
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9: Einen richtig schönen Feiertag und einen Vätern einen schönen Vatertag. Wir kennen das doch alle. Unsere Mamas und Papas bleiben einfach unersetzlich ein Leben lang. Und es gibt so Sachen, die fragen wir wirklich nur unsere Papas, keine Freunde oder Kollegen. Welche das bei euch sind, habt ihr uns erzählt. Und dafür geht's gleich in die Werkstatt.

0: Forever Young. Was für ein wunderschöner 80er hier an eurem Feiertag bei FFN. So klingt mehr Musik, mehr Abwechslung haben wir auch für euch. Ganz neu. Kommt von Miles Smith und Niall Horan mit Drive Safe, so heißt ihre neue Single und die ist großartig geworden, spielen wir euch gleich. Wir sind bei euch am Vatertag, viele sind von euch unterwegs mit dem Bollerwagen oder ganz entspannt zu Hause mit der Family und ihr kennt das bestimmt auch, wenn ihr mit eurem Papa heute schon telefoniert habt oder geschrieben habt, meistens rufen wir sie an, wenn wir irgendwas wollen, wenn wir irgendeine Frage haben. Es gibt nämlich so Fragen, die können wir wirklich ein Leben lang nur unseren Papern stellen. Und ja, das sind bei allen unterschiedliche Sachen. Bei mir sind es immer Finanzfragen, so mit Steuererklärung und Co. Da weiß ich doch dann manchmal nicht ganz so genau Bescheid. Auch Marcel hat sich bei uns gemeldet.
1: Hallo, liebes FFN-Team. Mein Papa hat damals auch Kfz-Mechaniker gelernt. Ich bin in seine Fußstapfen getreten und habe dann Kfz-Mechatroniker gelernt. Ja, und wenn mein Auto dann mal repariert werden muss, dann ist es immer ganz praktisch, wenn Papa mit dabei ist, weil der kennt dann doch noch den einen oder anderen Trick und Kniff und Papa lernt von mir. Und ich lerne von Papa. Und es ist immer wieder schön, mit Papa dann an meinem Auto rumzuwerkeln oder an Papas Auto, wenn das repariert werden muss.
0: Großartig. Man hört auch ganz gut den Regen bei dir im Hintergrund, Marcel. Aber so soll es doch auch sein. Mein Papa hat zum Beispiel nicht immer den allerneuesten Technikstand, aber dafür kann er mir eben jede Finanzfrage beantworten und weiß gefühlt irgendwie auch alles, so historische Sachen. Also, liebe Papas, ihr seid super mit eurem Spezialwissen. Habt jetzt einen schönen Vatertag oder einfach einen schönen Feiertag mit uns hier bei FFN. What?

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1: So ein bisschen herbstlich ist es im Niedersachsenwetter. Graue Wolken, windig, aber zwischendurch auch so kleine Sonnenlücken. Und zumindest bleibt es oft trocken. Nicht immer, aber oft. Hin und wieder ist auch ein Schauer mit dabei. Aber es geht. Beim Poolstockspringen im ostfriesischen Großheidon haben wir aktuell 11 Grad. Auf dem Schützenfest in Wolfsburg sind es auch 11. Und in Königslutter am Kaiserdom nochmal 11. Der FFN-3-Tage-Trend. Ja, morgen sieht es ähnlich aus wie heute. Es wird wechselhaft und auch am Samstag viele Wolken, Schauer und auch Gewitter bei 6 bis 9 Grad.
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1: A7 Hannover Richtung Hamburg zwischen Dieshope und dem Horster Dreieck. 5 Kilometer Stau in der Baustelle, eine Viertelstunde dauert es länger. A7 Hannover Richtung Flensburg. Vom Hamburger Elbtunnel 6 Kilometer Stau, eine Viertelstunde obendrauf. Vorsicht, ein Auto brennt auf der A29. Oldenburg Richtung Wilmshaven. Passt bitte auf zwischen Sande und dem Wilmshavener Kreuz. Und Vorsicht, ein Liegenbleiber auf der A31. Link Richtung Gronau in der Ausfahrt Schüttorf Ost.
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1: Es blitzt auf der B216 Lüneburg Richtung Dannenberg, in Barendorf in beiden Richtungen und im Kreis Oldenburg immer noch zwischen Hude und Bokholzberg, auch da in beiden Richtungen. Danke an David und Carsten fürs Bescheid sagen. Und wenn ihr auch noch was gesehen habt, ein Stau oder Blitzer, ruft uns gerne an. Ist wie immer kostenlos unter 0800 529 und 4x die 5. Euch eine gute und vor allem sichere Fahrt. Habt einen richtig schönen Feiertag. Wir sind bei euch. Egal ob in der Feiertagsschicht im Krankenhaus oder auf der Bollerwagen-Tour. FFN ist hier. Ich bin Pauline. Hi.
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0: wirklich schönen Feiertag mit FFN und ja auch einen schönen Vatertag. Jetzt kann ich offiziell mal sagen, einen frohen Vatertag wünsche ich dir, Björn, weil du bist ja offiziell Papa.
1: Vielen Dank. Ja, das bin ich. Und ich bin erstaunt gewesen, dass sogar mein kleiner Mithilfe, versteht sich, heute an mich gedacht hat. Das hat mich sehr berührt. Ja.
0: Süß.
1: Vatertag in Niedersachsen. Das Wetter spielt ja nicht ganz so mit. Ja, aber das macht im Prinzip ja auch nichts, wie er trotzdem so richtig schön durch den Vatertag kommt, liebe Männer. Das klären wir gleich noch. Ne? Der kann ja auch ein bisschen länger sein. Hoffentlich habt ihr morgen alle frei. Das wäre das Tolle. Wir halten ja auf jeden Fall so lange die Stellung, wo wir gerade dabei sind. Das Feiern geht ja weiter. Die Schützenfestsaison bei uns in Niedersachsen.
0: Es ist viel los,
1: ne?
0: Auf jeden Fall.
1: Und auch da blicken wir auf jeden Fall heute mal drauf. Und last but not least, für alle, die es heute richtig krachen lassen, noch ein kleiner Hinweis später bei mir in der Sendung, damit ihr auch garantiert den nächsten Tag heile in eurer Beziehung bestimmt.
0: Oh, das klingt spannend. Also es wird eine Kontermund.

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8: 16 Uhr. Ich bin Philipp Nützig. Guten Tag. US-Präsident Trump und Chinas Staatschef Xi sind sich einig, die Straße von Hormuz muss geöffnet werden. Das haben beide bei ihrem Treffen in Peking gesagt. Lisa Schwarzkopf mit mehr.
9: Durch die wichtige Schifffahrtsstraße läuft ein Fünftel des weltweiten Öl- und Gashandels. Seit dem Iran-Krieg hat sie Teheran weitgehend gesperrt. Die Folge sind rasant gestiegene Energiepreise. Bei Trumps Besuch in Peking geht es aber auch um Wirtschaftsdeals. Die Chinesen sollen etwa mehr Agrarprodukte und Flugzeuge bei den Amerikanern kaufen. Trump wird bei seiner Reise von mehreren Wirtschaftsbossen begleitet, darunter Tech-Milliardär Elon Musk.
8: Wer für Europa im Ukraine-Konflikt vermittelt, da lassen wir uns nicht reinreden. Das hat Kanzler Merz klargestellt. Der Hintergrund? Kreml-Chef Putin hatte zuletzt vorgeschlagen, Altkanzler Schröder als Vermittler einzusetzen. Merz zweifelt außerdem daran, dass Russland überhaupt verhandeln will.
10: Und um auch das zu sagen, wir wollen helfen, diesen schrecklichen Krieg so schnell wie möglich zu beenden. Die Angriffe der letzten Nacht sprechen eine andere Sprache. Gesprächsbereitschaft erfordert Gesprächsbereitschaft auf beiden Seiten.
8: Kurz vorm Auftakt der Fußball-WM in den USA, Kanada und Mexiko steht der FIFA Ärger ins Haus. Der US-Bundesstaat Kalifornien prüft derzeit mögliche Verstöße beim Ticketverkauf. Demnach sollen Fans teure Tickets gekauft und dann Stadionplätze bekommen haben, die eigentlich zu niedrigeren Preiskategorien gehören. In Lüchow-Dannenberg hat heute die 37. kulturelle Landpartie begonnen. Wer das Kulturfestival im Wendland besuchen will, muss sich aber auf Verzögerungen einstellen. Aktuell fahren keine Züge zwischen Lüneburg und Dannenberg. Stattdessen gibt es einen Schienenersatzverkehr mit Bussen, extra für die KLP, auch mit Fahrradanhänger.
11: Tief Thüringen bringt den Vatertag heute etwas durcheinander. Die bringt vor allem im Niedersachsenwetter gerne mal Wolken, auch Regen mit. Etwas Blau ist zum Glück auch dabei und ein bisschen Sonne, die euch jetzt noch anstrahlt. Bei 3x11 Grad, einmal in Landolfshausen im Strautfeld, auch in Hildesheim am Wildgatter und 11 auch in Pilsum am Leuchtturm mit etwas mehr Sonne dabei. Der FFN 3-Tage-Trend, morgen und übermorgen, da geht es nochmal relativ durchwachsen weiter. Sonntag wird es aber wieder freundlicher und auch wärmer.
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11: A7 Hannover Richtung Hamburg. Seht zwischen Thieshope und dem Horster Dreieck 5 Kilometer stockend. Da wird gebaut. Plant 10 Minuten mehr ein. A7 Hannover Richtung Flensburg. Hier vom Hamburger Elbtunnel 6 Kilometer stockend. 15 Minuten plus. Dann Vorsicht, da ist einer liegen geblieben. Auf der A29 Oldenburg Richtung Wilhelmshaven. Hier zwischen Sandel und dem Wilhelmshavener Kreuz. Und die B248 Wolfsburg-Dannenberg. Die ist zwischen Bromo und Melli nach einem Unfall aktuell gesperrt.
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11: Auf der B216 Lüneburg-Dannenberg, da stehen sie im Bahndorf, blitzen in beiden Richtungen. Und in Kreis Oldenburg, hier zwischen Hude und Buchholzberg, auch da in beiden Richtungen. David und Carsten, danke euch beiden. Und wenn ihr noch einen Stau oder einen Blitzer gesehen habt, gern durchrufen, kostenlos. Und dann 0800 529 und 4x die 5. Euch eine gute Fahrt.
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11: Langes Wochenende bei uns in Niedersachsen, aber vielleicht gehört ihr auch zu den Leuten, die die Stellung bei der Arbeit halten. Egal, ob vielleicht im Krankenhaus, in der Heimpflege, bei der Polizei, im Taxi, wo ihr auch seid, wir sind gern an eurer Seite. Jetzt mit Alex Warren. Ich bin Björn Rehwinkel. Ich grüße euch.

0: Pastel am Himmelfahrtsnachmittag, hier ist FFN. Ja, und wir sind nicht nur mittendrin in einem langen Wochenende, wir sind vor allem auch mittendrin in der ESC-Woche. Ist das Finale des Eurovision Song Contest in Wien. Über 150 Millionen Menschen schauen das hier jedes Jahr und einer davon ist Jona aus dem FFN-Team. Er verrät uns schon mal, warum wahrscheinlich Finnland gewinnen wird. Die Musikerin aus dem Duo, die macht was ganz Besonderes.
1: Normalerweise kommen da alle Instrumente vom Band, weil es einfach so aufwendig ist für jeden Künstler, da die Funkstrecken noch, dass die live spielen. Die haben nur wenig Zeit für Umbauten. Sie hat aber gesagt, okay, vielleicht können wir eine Ausnahmegenehmigung machen für meine Geige und tatsächlich... Die Veranstalter haben gesagt, ja, du kannst die Geige live spielen, weil sie einfach das mit einem Mikrofon löst, was sie einfach dran klipst. Und so haben wir das erste Mal eine Frau, die live Geige spielt. Und auch das bringt ihr bei den Jurys Sympathie ein. Und deswegen wird das auch nicht nur bei mir, sondern auch von den Wettquotenanbietern als Favorit gehandelt.
2: Ja,
1: Finnland.
2: Okay. Ja, kann ich nachvollziehen. Ich habe die ganze Zeit Ballermann gehört, einen neuen Oma Fee ins Klo-Song entdeckt. Wir hören nochmal rein.
1: Ja, warte mal. Sehr gut. Das ist ja sehr gut.
2: Ja. Ballermann?
1: Das ist ja super.
2: Oder super.
0: ESC-Sieger und neuer Oma fiel ins Klo-Song. Toll, oder? Ob es wirklich so kommt, sehen wir dann übermorgen ab 21 Uhr. 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

0: Das Niedersachsenwetter, es ist heute doch eher grau und gern mal nass unterwegs, aber es lockert auch mal auf. Am schönsten ist noch zur See raus, aber auch im Land immer mal wieder noch ein bisschen Sonne zum Abend hin. Bei 11 Grad in Braunschweig am Wasserwerk, 10 in Vechta an der Zitadelle und 10 auch in Bad Pyrmont am Flugplatz. Der FFN-3-Tage-Trend für euer Brückentag morgen wird ungefähr so wie heute. Auch Samstag ändert sich da nicht wirklich viel. Erster Sonntag zeigt sich dann wieder von seiner schöneren Seite.
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0: A7 Hannover Richtung Flensburg. Vom Hamburger Elbtunnel

0: 6 Kilometer stockend. Hier braucht ihr aktuell 15 Minuten länger. Die B83 Hameln-Höxter ist zwischen Am Weißen Bach und Bodenwerder in beiden Richtungen gesperrt. Da läuft aktuell ein Feuerwehreinsatz. Und die B248 Wolfsburg-Dannenberg ist zwischen Brome und Mellin in beiden Richtungen dicht. Da gab es einen Unfall und da laufen noch Bergungsarbeiten.
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0: Habt ihr entdeckt auf der B216 Lüneburg-Dannenberg. Da stehen sie in Bahndorf und blitzen in beiden Richtungen. Und im Kreis Oldenburg hier zwischen Hude und Burgholzberg, da auch ebenfalls in beiden Richtungen. David und Carsten, danke euch beiden, dass ihr Bescheid gesagt habt. Und wenn das jetzt noch nicht alles war, wenn ihr noch einen Stau oder Blitzer gesehen habt, gern durchrufen, kostenlos unter der 0800 529 und 4x5. Danke euch, eine gute Fahrt durch Niedersachsen und einen schönen Himmelfahrtsnachmittag Vatertag. Wir sind gerne an eurer Seite. Hier ist FFN. Ich bin Björn Rehwinkel. Ich

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ein schönes, langes Wochenende und einen tollen Feiertag wünschen wir euch. Hier ist FFN an Himmelfahrt. Und One Republic liefern mit Need Your Love jetzt einen Song, der euch sofort mitnimmt zwischen Sehnsucht, Aufbruch und diesem warmen Gefühl, das lange nachklingen wird. Für mehr Musik und mehr Abwechslung, hier ist Need Your Love.

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7: 17 Uhr. Ich bin Philipp Nützig. Guten Tag. US-Präsident Trump und Chinas Staatschef Xi sind sich einig, die von Teheran seit dem Iran-Krieg blockierte Straße von Hormuz muss geöffnet werden. Nur so könne der weltweite Öl- und Gashandel wieder in Schwung kommen. Thema bei Trumps Besuch in Peking ist auch Taiwan. Die USA und China sollten Partner und keine Gegner sein, sagte Xi mit Blick auf die amerikanischen Waffenlieferungen an Taiwan. Der Politikwissenschaftler Clemens Fischer sagt bei NTV aber:
8: Auf der anderen Seite sagt Xi aber, er freut sich, den amerikanischen Firmen einen erweiterten Marktzugang zu China zu geben. Das heißt, Xi ist in der Lage, und das ist wirklich etwas Neues, mit Zuckerbrot und Peitsche zu arbeiten.
7: Altkanzlerin Merkel nimmt Schwarz-Rot gegen Kritik in Schutz. Sie fordert mehr Gelassenheit im Umgang mit Meinungsverschiedenheiten. Dass etwa in einer Koalition bei komplexen Themen wie der Gesundheitsreform nur gleiche Meinung herrschten, sei schier ausgeschlossen, sagte sie dem Fokus. Merkel kennt den Druck im politischen Geschäft wie kaum eine andere. Sie selbst war 16 Jahre lang im Amt, musste Kompromisse finden und Krisen bewältigen. Russland hat die ukrainische Hauptstadt Kiew über Nacht massiv aus der Luft attackiert, an mehr als 20 Orten. Getroffen wurden Wohnhäuser und eine Schule. Mindestens 5 Menschen starben. Dutzende wurden verletzt. Präsident Selenskyj fordert von den westdeutschen Verbündeten eine klare Reaktion. In Sendelsberg in der Gemeinde Saterland ist gestern Abend ein 14-Jähriger mit seinem Roller von einem Auto erfasst worden. Für den Jungen aus Friseute kam jede Hilfe zu spät. Er starb noch an der Unfallstelle. Der Autofahrer erlitt einen Schock. Der Junge war offenbar, ohne auf die Vorfahrtregeln zu achten, über die Kreuzung gefahren.
9: Etwas blau, sonst aber durchaus viel grau und gerne auch mal nass. So schickt euch das Niedersachsenwetter in Richtung Abend. Hier und da ist es auch mal ein bisschen schöner. Bei aktuell 10 Grad, dreimal gemessen. Einmal in Alfeld am Fillerturm, auch in Helmstedt am Brunnentheater und in Brake am Schifffahrtsmuseum. Der FFN-3-Tage-Trend. Ja, plant morgen und übermorgen lieber drinnen was. Es bleibt nämlich eher ungemütlich. Ab Sonntag geht's wieder aufwärts, dann mit mehr Sonne dabei.
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9: Und der B3 Hameln-Höxter, die ist zwischen Hehlen und Bodenwerder in beiden Richtungen gesperrt. Da gibt's einen Feuerwehreinsatz.
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9: Habt ihr entdeckt auf der B216 Lüdeburg-Dannenberg? Da stehen sie in Bahndorf und blitzen in beiden Richtungen. Und im Kreis Oldenburg, hier zwischen Hude und Burgholzberg, auch da in beiden Richtungen. Danke, David und Carsten. Und wenn ihr noch was gesehen habt, Staus oder Blitzer, her damit, sehr gerne und kostenlos. Los an die 0800 529 und 4x5. Euch eine gute Fahrt.
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9: Ist es der 13. Juni oder doch der 3. Juli? Das ist die Frage, die sich derzeit Fans von Taylor Swift offenbar stellen, denn beide Termine kursieren derzeit im Netz für eine Hochzeit. Bestätigt ist aber noch keine. Eins ist mal klar, es soll in New York stattfinden. Und genau solche Gerüchte, die zeigen auch, wie sehr uns solche großen Liebesgeschichten zwischen ihr und ihrem Liebling als kleine Auszeit vom Alltag fesseln, oder nicht? Und das tun wir hier gemeinsam jetzt mit Taylor Swift und Cruise Summer.

0: die Einlaufmusik mit dem Bollerwagen, oder? Survivor bei FFN. Habt einen schönen Vatertag. Gleich für mehr Musik und mehr Abwechslung am Start ist Tiffany Harris für euch. Geht wirklich steil mit Vertigo. Schießt gut und immer eine Handbreit Luft unterm Gewehr. Das könntet ihr vielleicht bei unseren Schützenfesten am Wochenende sagen. Kommt aber nicht wirklich so gut. Und deswegen haben wir mal Angebersätze für euch, damit ihr als Schützenfest-Neulinge im Zelt auch wirklich mal nicht auffällt. Hier.
1: Der König gibt Meter aus.
0: Noch ein richtiger Kennersatz.
2: Schießt ihr den König auf Scheibe aus oder schießt ihr Adler?
0: Und der hier, der geht garantiert immer.
1: Na, wer schießt heute den Vogel ab?
0: Also wenn ihr damit nicht punktet, dann weiß ich es auch nicht mehr. Viel Spaß euch beim Start in die Schützenfest-Saison mit uns, mit FFN. 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
4: Tiefschorin bringt den Vatertag heute, bis er zu Ende ist, etwas durcheinander. Die hat nämlich im Niedersachsenwetter gern mal Wolken und auch Regen dabei. Etwas Blau gibt es zum Glück auch mal. Bei 10 Grad in großen Kneten an den Ahlhorner Fischteichen und 9 in Herberhausen am Stadtwald. Und der FFN-3-Tage-Trend, tja, morgen und übermorgen geht's erstmal so weiter. Sonntag wird wieder freundlicher und auch wärmer.
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4: Vorsicht, da liegen Fahrzeugteile auf der A29 Oldenburg Richtung Wilhelmshaven, hier zwischen Farel und Zetel. Und die B83 Hameln-Höxter ist weiterhin zwischen Hehlen und Bodenwerder in beiden Richtungen dicht. Da läuft noch ein Feuerwehreinsatz.
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4: Habt ihr entdeckt auf der B216 Lüneburg-Dannenberg? Da stehen sie in Bahndorf und blitzen in beiden Richtungen. Und im Kreis Oldenburg, hier zwischen Hude und Burgholzberg, auch da in beiden Richtungen. Danke David und Carsten, wenn ihr noch einen Stau oder einen Blitzer gesehen habt. Ja dann, her damit. Gerne, kostenlos unter der 0800 529 und 4x5. Eine gute Fahrt euch durch Niedersachsen und einen schönen Himmelfahrtsnachmittag / Vatertag. Hier ist FFN, wir sind gerne an eurer Seite. Ich bin Björn Riewinkel, ich grüße euch.
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0: für ein Lucky Day. FFN an Himmelfahrt ist hier und heute ist ja auch Vatertag, ne? Vielleicht seid ihr auch noch unterwegs mit dem Bollerwagen oder seid gerade wieder nach Hause gekommen. Ja, Vatertag feiern ist ja eigentlich eine ganz tolle Sache, nur woher kommt das eigentlich?
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2: Der Vatertag heißt Vatertag, weil Jesus 40 Tage nach der Auferstehung mit einem Bollerwagen in den Himmel zu seinem Vater aufgefahren ist. Das stimmt natürlich nicht. Nein, wir kennen das ja vom Muttertag, wenn Horden von Müttern laut und hackevoll durch die Straßen ziehen. Wobei, das stimmt auch nicht. Frauen machen das natürlich viel, viel stilvoller. Neuer Versuch. Die Väter ziehen am Vatertag mit einem Wagen voller Bier gröhlend durch die Landschaft. Wobei, selbst das stimmt nicht, denn die, die da grölen, sind meistens noch gar keine Väter. Darum haben die auch so viel Zeit. Echte Väter erkennt man nur an den schlechten Witzen, die sie machen. Denn erst wer wirklich Kinder hat, erreicht dieses unterirdische Niveau und lacht sich selbst über seine Sprüche kaputt.
3: Ich habe ja jetzt endlich einen Job im Zoo. Da kann ich das Berufliche mit dem Primaten verbinden.

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1: 18 Uhr. Ich bin Philipp Nützig. Guten Abend. US-Präsident Trump und Chinas Staatschef Xi sind sich einig, die Straße von Hormuz muss geöffnet werden. Das haben beide bei ihrem Treffen in Peking gesagt. Lisa Schwarzkopf mit mehr.
2: Durch die wichtige Schifffahrtsstraße läuft ein Fünftel des weltweiten Öl- und Gashandels. Seit dem Iran-Krieg hat sie Teheran weitgehend gesperrt. Die Folge sind rasant gestiegene Energiepreise. Bei Trumps Besuch in Peking geht es aber auch um Wirtschaftsdeals. Die Chinesen sollen etwa mehr Agrarprodukte und Flugzeuge bei den Amerikanern kaufen. Trump wird bei seiner Reise von mehreren Wirtschaftsbossen begleitet, darunter Tech-Milliardär Elon Musk.
1: Wer für Europa im Ukraine-Konflikt vermittelt, da lassen wir uns nicht reinreden. Das hat Kanzler Merz klargestellt. Der Hintergrund? Kreml-Chef Putin hatte zuletzt vorgeschlagen, Altkanzler Schröder als Vermittler einzusetzen. Merz zweifelt außerdem daran, dass Russland überhaupt verhandeln will.
3: Und um auch das zu sagen, wir wollen helfen, diesen schrecklichen Krieg so schnell wie möglich zu beenden. Die Angriffe der letzten Nacht sprechen eine andere Sprache. Gesprächsbereitschaft erfordert Gesprächsbereitschaft auf beiden Seiten.
1: In Großbritannien wird die Luft für Premier Starmer dünner. Aus Protest gegen Starmers Politik hat jetzt dessen Gesundheitsminister Streeting seinen Rücktritt erklärt. Starmers Labour-Partei hat letzte Woche bei den Kommunal- und Regionalwahlen ein Debakel erlebt. Seitdem fordern viele Parteifreunde den Rücktritt des Premiers. In Lüchow-Dannenberg hat heute die 37. kulturelle Landpartie begonnen. Wer das Kulturfestival im Wendland besuchen will, muss sich aber auf Verzögerungen einstellen. Aktuell fahren keine Züge zwischen Lüneburg und Dannenberg. Stattdessen gibt es einen Schienenersatzverkehr mit Bussen, extra für die KLP, auch mit Fahrradanhänger.
4: Kommen wir zum Niedersachsenwetter. Das ist auch heute Abend eher grau und wenn man nass unterwegs ist, lockert mal auf. Seltene Momente, am schönsten immer noch zur See raus. Genießt die Sonne, wenn sie scheint. Zum Beispiel heute Abend noch ganz lecker beim Grillen. Dafür hat man ja schließlich das Vordach erfunden. 10 Grad sind es aktuell, dreimal. Einmal in Wildeshausen an der Alexanderkirche, auch in Bad Rode an der Luthereiche und in Hollenstedt an der Karlsburg. Der FFN 3-Tage-Trend, euer Brückentag morgen, wird ungefähr so wie heute. Auch Samstag ändert sich da nicht wirklich viel. Erst der Sonntag zeigt sich wieder von seiner schöneren Seite.
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4: Vorsicht, da gab es einen Unfall und zwar mit mehreren Autos auf der A28 Oldenburg Richtung Bremen, hier zwischen Oldenburg-Osternburg und dem Kreuz Oldenburg-Ost. Dann Vorsicht, Fahrzeugteile auf der A29 Oldenburg Richtung Wilhelmshaven. Passt ihr bitte auf zwischen Farel und Zetel. Und ein Reh ist unterwegs auf der A31 Gronau-Meppen, hier zwischen Emsbüren und Lingen. Fahrt vorsichtig hier bitte in beiden Richtungen.
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4: Auf der B216 Lüneburg-Dannenberg in Bahndorf blitzen sie in beiden Richtungen und im Kreis Oldenburg zwischen Udo und Buchholzberg auch da in beiden Richtungen. Danke, David und Carsten. Habt ihr noch einen Stau oder vielleicht einen Blitzer gesehen? Na dann, gerne her damit. Kostenlos unter der 0800 529 und 4x5. Euch eine gute Fahrt.
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4: Für die einen ist Himmelfahrt, für die anderen Vatertag. Egal, was ihr heute feiert, wir sind gern an eurer Seite. Jetzt mit Wahnsinnssound von Alex Warren. Hier ist Ordinary. Ich bin Björn Riewinkel. Ich grüße euch.

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0: schönes, langes Wochenende und einen tollen Himmelfahrtsabend hier mit FFN. So, endlich wieder tanzen, hm? Steht sicher bei vielen von euch auch am langen Wochenende an und es ist definitiv auch keine Frage des Alters. Zeigen immer mehr Seniorentanztees, zum Beispiel in Hannover-Ricklingen. Und mit dabei unser FFN-Niedersachsen-Reporter Moritz Ort. Der ist zwar erst zarte, süße 25, aber er war direkt Feuer und Flamme.
1: Und wer denkt, hier wird nur lauwarm Kamillentee geschlürft, der hat die Rechnung ohne die Ricklinger Rentner gemacht.
2: Ich hoffe, es spielen die Beatles und Subi Shekhar und Rolling Stones, dass wir ordentlich einen abhotten können.
1: Abhotten ist das richtige Stichwort, liebe Brigitte. Die Tanzfläche ist voll. Aber Christa, hier wird kein Tanzstil vorgegeben, oder?
3: Ja, jeder wie er möchte. Manche tanzen wild, manche tanzen langsam, wie es die Hüfte halt hergibt oder die Knie.
1: Und das mache ich jetzt auch. Steckt richtig an, diese Energie.
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1: Na gut, das mit dem Singen, das lassen wir lieber. Ich stehe jetzt hier draußen mit Bianca Moldenhauer. Bianca, du bist die Organisatorin dieser Veranstaltung hier und die Seniorinnen und Senioren, die blühen hier richtig auf, ne?
5: Die gehen alle mit einem Lächeln nach 2 Stunden nach Hause, völlig verschwitzt. Plötzlich spielen die Rollatoren und Stöcke überhaupt gar keine Rolle mehr und die Gelenke sind wieder geschmiert. Läuft.
1: Ist einfach schön zu sehen, wie viel Spaß die Menschen hier haben. Ich bleibe jetzt noch ein bisschen hier. Gleich kommt nämlich David Bowie mit Let's Dance. Auf den freuen wir uns hier wirklich alle schon.
0: Ob wir den wieder von der Tanzfläche runterkriegen, wer weiß. Wirklich tolle Sache, solche Senioren-Tanztees. Die gibt es zum Beispiel auch in Wilhelmshaven, Göttingen oder im Heidekreis. Vielleicht auch was für eure Oma, euren Vater oder die Großtante. 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

etwas blau. Sonst aber durchaus viel grau und gerne mal das. So schickt euch das Niedersachsenwetter jetzt durch den Abend. Hier und da ist aber auch mal ein bisschen schöner. Fürs Grillen reicht's auf jeden Fall. Bei 11 Grad in Edewächter im Bücherkeller, 10 in Großheldershausen am Alten Krug und 10 auch in Ramelsloh am Skulpturenpark. Mit Übergangsjacke schafft ihr das. So, der FFN-3-Tage-Trend. Plant morgen und übermorgen lieber drinnen was. Es bleibt nämlich eher ungemütlich mit immer wieder Regen dabei. Ab Sonntag geht's aufwärts. Dann

0: ist die Sonne wieder öfter am Start.
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0: Vorsicht, ein Liegenbleiber auf der A7. Kassel Richtung Hannover, hier zwischen Hannmünden, Hedemünden und dem Dreieck Drammetal. Da gab es einen Unfall auf der A28 Oldenburg Richtung Bremen, hier zwischen Oldenburg-Osternburg und dem Kreuz Oldenburg-Ost. Personen sind unterwegs auf der A33 Osnabrück-Bielefeld, hier zwischen Osnabrück-Widukindland und Osnabrück-Lüstringen. Aufpassen hier bitte in beiden Richtungen. Dann Vorsicht, ein Unfall und Fahrzeugteile auf der B51 Münster-Osnabrück, hier zwischen Georgsmarienhütte Ösede und Haderberg in beiden Richtungen. Und Vorsicht, ein Reh auf der B68 Kloppenburg-Osnabrück zwischen Bramsche Nord und Bramsche Zentrum. Hier bitte auch aufpassen in beiden Richtungen.
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0: Auf der B216 Lüneburg-Dannenberg in Barendorf blitzen sie in beiden Richtungen und im Kreis Oldenburg zwischen Hude und Burgholzberg auch hier in beiden Richtungen. David und Carsten, danke euch zweien fürs Bescheid sagen, und wenn ihr noch einen Stau oder vielleicht auch einen Blitzer gesehen habt, gern durchrufen. Geht mal und kostenlos unter der 0800 529 und 4x5. Eine gute Fahrt euch durch den Himmelfahrtsabend und einen richtig schönen Vatertag hier mit FFN. Ich bin Björn Rief.

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Mafia bei FFN. Das ist euer Vatertag bei uns in Niedersachsen. Moin! Channin, der gibt euch jetzt einen Song, der sich wie ein sicherer Ort für Herz und Kopf anfühlt. Es geht um Nähe, die tröstet, um einen Rückzugsort und auch um das Gefühl, bei jemandem endlich mal wieder ankommen zu dürfen. Mehr Musik, mehr Abwechslung. Hier ist Sanctuary. Wahnsinns Sound. Der ist neu bei FFN. Hey!

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1: 19 Uhr, ich bin Anne Brauer. Guten Abend. Demonstrative Einigkeit, aber auch eine unverhohlene Warnung. US-Präsident Trump und Chinas Staatschef Xi haben bei ihrem Treffen in Peking betont, künftig enger zusammenarbeiten zu wollen. Und sie fordern gemeinsam, dass die Straße von Hormuz geöffnet werden muss. Mit Blick auf die Taiwan-Frage macht Xi aber klar, dass die USA sich raushalten sollen oder ein Konflikt zwischen den beiden Großmächten droht. Die USA unterstützen die demokratisch regierte Insel. China betrachtet sie als abtrünnige Provinz. Wer für Europa im Ukraine-Krieg vermittelt, da lassen wir uns nicht reinreden. Das hat Kanzler Merz klargestellt. Der Hintergrund? Kreml-Chef Putin hatte zuletzt vorgeschlagen, Altkanzler Schröder als Vermittler einzusetzen. Merz zweifelt außerdem daran, dass Russland überhaupt verhandeln will.
2: Und um auch das zu sagen, wir wollen helfen, diesen schrecklichen Krieg so schnell wie möglich zu beenden. Die Angriffe der letzten Nacht sprechen eine andere Sprache. Gesprächsbereitschaft erfordert Gesprächsbereitschaft auf beiden Seiten.
1: In den letzten Tagen sind auf mehreren ostfriesischen Inseln zahllose weiße Klumpen angespült worden. Auf Borkum wurden über rund 20 Kilometer verteilt Brocken der wachsartigen Substanz gefunden. Auch auf Jüst und Norderney sind welche aufgetaucht. Die Polizei geht davon aus, dass es sich um Paraffin handelt und damit völlig harmlos ist. Beim Eurovision Song Contest in Wien geht es heute um die letzten Plätze fürs Finale. Im zweiten Halbfinale treten erneut 15 Länder gegeneinander an. 10 kommen ins Finale am Samstag. Deutschland hat den Platz schon sicher. Dieses Jahr geht Sarah Engels mit dem Song Fire für Deutschland an den Start. Die Fußballerinnen vom FC Bayern haben das Double perfekt gemacht. Nach der Meisterschaft haben sie auch den DFB-Pokal gewonnen. Im Finale in Köln setzen sich die Münchnerinnen mit 4:0 gegen den VfL Wolfsburg durch.
3: Tief Turin, die wirbelt den Vatertag doch ein bisschen durcheinander. Also im Niedersachsen-Wetter gibt es gerne mal Wolken, auch Regen ist dabei. Muss aber nicht immer so sein, da haben wir doch mehr Blau und eine Sonne, die sich sogar nochmal zeigt jetzt zum Untergang. Bei 10 Grad in Große Feen am Wegmuseum, 10 auch in Ebergötzen am Brotmuseum und 9 in Winsenlohe an der Marienkirche. Der FFN-3-Tage-Trend, morgen und auch übermorgen geht's nochmal relativ durchwachsen weiter. Sonntag, was aber wieder freundlicher und auch wärmer.
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3: Vorsicht, immer noch der Liegenbleiber auf der A7, Kassel Richtung Hannover, hier zwischen Hannmünden, Hedemünden und dem Dreieck Drammetal. Dann gab es einen Unfall auf der A28 Oldenburg Richtung Bremen, hier zwischen Oldenburg-Osternburg und dem Kreuz Oldenburg-Ost. Ein weiterer Unfall und Trümmerteile auf der B51 Münster-Osnabrück. Hier bitte aufpassen zwischen Georgsmarienhütte Ösede und Haderberg in beiden Richtungen. Dann Vorsicht, Metallteile liegen auf der B65 Osnabrück Richtung Diepholz, hier in Höhe Bemfährte. Und Vorsicht, ein Reh auf der B68 Kloppenburg-Osnabrück zwischen Bramsche Nord und Bramsche Zentrum. Passt da bitte auf in beiden Richtungen.
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3: Auf der B216 Lüneburg-Dannenberg in Barendorf blitzen sie in beiden Richtungen. Und im Kreis Oldenburg zwischen Hude und Burgholzberg auch da in beiden Richtungen. Vielen Dank, David und Carsten, fürs Bescheid sagen. Und wenn ihr noch ergänzen wollt, Staus oder Blitzer, macht das gerne kostenlos. Ruft uns an unter 0800 529 und 4x5. Euch eine gute Fahrt.
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3: Meine Lieben, Drag Queen Olivia Jones soll in ihrem Heimatort Springe in der Region Hannover ein Andenken kriegen. Der Bürgermeister, der hat das initiiert und möchte einen Platz nach ihr benennen. Als Zeichen für Haltung, Mut und Sichtbarkeit. Beschlossen ist das Ganze jetzt noch nicht. Ende August, da werden wir es aber wissen, wenn der Ortsrat endlich mal wieder getagt hat. Ich finde es schön. Schönes Ding, muss ich sagen. Björn Rewinkel für euch am Start. Hallo!

Bon Jovi bringt euch durch den Donnerstagabend. Hier ist FFN. Habt einen schönen Feiertag. Und gleich für mehr Musik und mehr Abwechslung. Leonie zusammen mit Callum Scott. Freut euch auf Stay. Der ist neu bei FFN. Ja, und vielleicht seid ihr heute ja trotz des Wetters mit dem Bollerwagen unterwegs gewesen. Ist ja auch nur einmal im Jahr. Ja, und das mit dem Bollerwagen, das schreiben wir Niedersachsen uns ja gerne selber zu. Besonders im Nordwesten Niedersachsens ist der Bollerwagen zu Hause. Doch wer hat's erfunden? No, die Schweizer waren schon mal nicht. Aber dass meist männliche Gruppen mit dem Bollerwagen an Christi Himmelfahrt durch die Gegend ziehen, das ist offenbar ein Brauch, der rund um das 19. Jahrhundert entstanden ist. Und zwar im Berliner Raum. Also ganz woanders. Neben Vätern sind da damals auch junge Männer ohne Kinder unterwegs gewesen. Aber scheinbar auch einige Frauen. Klingt ja auch logisch. Dann kommt man wenigstens auf

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4: Das Niedersachsenwetter ist heute Abend doch eher grau unterwegs. Es lockert aber auch mal auf zwischendurch. Am schönsten ist noch zur See raus. Rechnet insgesamt

0: aber auch noch mit Schauern zwischendurch. Bei 10 Grad aktuell, dreimal, einmal in Hannover am Steintor, auch in der Krummhörn an der Manninger Burg und in Eschershausen am Wilhelm-Rabe-Haus ebenfalls. Der FFN-3-Tage-Trend, ja, euer Brückentag, der wird ungefähr so wie heute, auch Samstag ändert sich da nicht viel. Der Sonntag zeigt sich dann wieder von seiner richtig schönen Seite.
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0: Vorsicht, da laufen Bergungsarbeiten auf der A28 Oldenburg Richtung Bremen, hier zwischen Oldenburg-Osternburg und dem Kreuz Oldenburg-Ost. Dann gab es einen Unfall und es liegen Fahrzeugteile auf der B51 Münster-Osnabrück. Zwischen Georgsmarienhütte Ösede und Haderberg, passt da bitte auf in beiden Richtungen. Und Vorsicht, Metallteile auf der B65 Osnabrück in Richtung Diepholz in Höhe Belmfährte.
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0: Stehen auf der B214 Fürstenau-Lingen in Höhe Frieren in beiden Richtungen. Dann auf der B216 Lüneburg-Dannenberg, dann Bahndorf in beiden Richtungen. Und im Kreis Oldenburg zwischen Hude und Burgholzberg auch hier in beiden Richtungen. Danke Alex, David und Carsten. Und wenn ihr noch einen Stau oder einen Blitzer gesehen habt, ja, dann her damit. Gerne und vor allem kostenlos an die 0800 529 und 4x die 5. Eine gute Fahrt euch durch Niedersachsen, fast schon am Ende des Feiertags. Wir sind gerne eure Begleitung. Hier ist FFN. Ich bin Björn Rehwinkel. Hallo!
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0: Zum Dahinschmelzen. James Blunt bei FFN. Euch einen schönen Vatertag, ja. Und liebe Männer, heute nach diesem Vatertag besonders gut aufpassen bei Erklärungsversuchen zu Hause.
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0: Frauen können das Wort Aha auf 37 Arten betonen. 12 davon sind tödlich.

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1: 20 Uhr. Ich bin Anne Brauer. Guten Abend. US-Präsident Trump und Chinas Staatschef Xi sind sich einig, die Straße von Hormuz muss geöffnet werden. Das haben beide bei ihrem Treffen in Peking betont. Lisa Schwarzkopf mit mehr Einzelheiten.
2: Durch die wichtige Schifffahrtsstraße läuft ein Fünftel des weltweiten Öl- und Gashandels. Seit dem Iran-Krieg hat sie Teheran weitgehend gesperrt. Die Folge sind rasant gestiegene Energiepreise. Bei Trumps Besuch in Peking geht es aber auch um Wirtschaftsdeals. Die Chinesen sollen etwa mehr Agrarprodukte und Flugzeuge bei den Amerikanern kaufen. Trump wird bei seiner Reise von mehreren Wirtschaftsbossen begleitet, darunter Tech-Milliardär Elon Musk.
1: Die Gewerkschaft Verdi hat für morgen bundesweite Warnstreiks im Handel angekündigt. Grund sind die festgefahrenen Tarifverhandlungen. Betroffen ist eine riesige Branche. Über 5 Millionen Menschen arbeiten im deutschen Handel, davon über 3 Millionen im Einzelhandel. Die Stadt Springe bei Hannover will einen Platz nach Drag Queen Olivia Jones benennen. Damit soll Jones zum einen in ihrer Heimatstadt geehrt werden. Es geht aber auch um ein Zeichen, und zwar um sexuelle Minderheiten sichtbarer zu machen. Entschieden ist aber noch nichts. Voraussichtlich Ende August wird sich der Ortsrat in Springe damit beschäftigen. Die Frauen des FC Bayern sind erneut DFB-Pokalsiegerinnen. Im Finale von Köln ließen die Titelverteidigerinnen den Gegnerinnen aus Wolfsburg keine Chance und gewannen mit 4:0. Bayern und DFB-Stürmerin Linda Dallmann sagte nach Abpfiff im zweiten:
3: Ich glaube, wir haben es heute auch verdient. Wir haben die zweite Halbzeit sehr, sehr dominant gespielt. Haben uns das über die ganze Saison über verdient. Und ja, ich bin einfach stolz auf die Mannschaft, weil jeder heute einfach das gegeben hat, was er konnte. Und wir einfach bis zum Ende geduldig geblieben sind und einfach auch gezeigt haben, was wir können.
1: Die Münchnerinnen haben mit dem Pokalsieg das Double perfekt gemacht, denn auch in der Bundesliga stehen sie bereits als Meisterinnen fest.
4: Etwas blau, sonst gerne mal einiges an Grau. So schickt euch das Niedersachsenwetter durch den Abend hier, und da ist auch mal etwas schöner noch. Auf der anderen Seite gibt's halt auch mal Regen. Bei 10 Grad in Burgdorf an der Bockwindmühle, 9 in Bremen an der Schlachter und 9 auch in Hardexen an der Bockhardeck. Schauen wir gemeinsam auf den FFN3-Tage-Trend. Ja, plant morgen und übermorgen lieber drinnen was. Da kommt nämlich immer mal wieder eine Dusche runter. Ab Sonntag geht's aber aufwärts, dann wieder mit mehr Sonne dabei.
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4: Vorsicht, da sind Leute unterwegs auf der A27 Walsrode-Bremen. Hier bitte aufpassen zwischen dem Rastplatz Badener Holz und Achim Ost in beiden Richtungen. Dann gab es einen Unfall auf der A28 Oldenburg Richtung Bremen zwischen Oldenburg-Osternburg und dem Kreuz Oldenburg-Ost. Und Vorsicht, noch ein Unfall auf der B51 Münster-Osnabrück zwischen Georgsmarienhütte-Ösede und Haderberg. Hier bitte nach wie vor aufpassen in beiden Richtungen.
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4: Habt ihr entdeckt auf der B214 Fürstenau-Lingen hier in Höhe Frieren in beiden Richtungen und im Kreis Oldenburg zwischen Hude und Buchholzberg auch da in beiden Richtungen. Alex und Carsten, vielen Dank euch. Wenn ihr noch einen Stau oder Blitzer entdeckt habt, ruft euch gerne kostenlos unter 0800 529 und 4x5. Euch eine gute Fahrt.
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4: Nur mit dem Besten zum Feierabend, nämlich Alex Warren jetzt für euch. Hier ist Fever Dream. Ich bin Björn Riewinkel. Hallo!

Glühen hier mit Metcon zur Vatertagstour. Hier ist FFN, das ist der Donnerstag, Feiertag, Abend. Ja, das Wetter hätte in der Tat wirklich besser sein können heute, aber solange die richtige Musik läuft, da hält man das ja aus, oder? Hier sind von Malte und Jan aus dem neuen FFN-Nachmittag die besten Vatertagshits.

0: Detektiv Doreen hat den Vater heute doch ein bisschen durcheinander gewirbelt. Die Väter wird's hoffentlich verziehen haben. Heute Abend gibt's im Niedersachsenwetter gerne nochmal Wolken. Zumeist will's jetzt erstmal trocken bleiben. Zwischendurch klart's auch mal auf. Bei 9 Grad auf Norderney am Kaiser-Wilhelm-Denkmal, 8 in Bad Lauterberg an der Königshütte und 8 sind's auch in Fassberg am Fliegerhorst. Der FFN-3-Tage-Trend. Morgen und übermorgen geht's nochmal relativ durchwachsen weiter. Erinnert eher an heute. Aber Sonntag wird ein richtig freundlicher Tag und es wird auch schon wieder wärmer.
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0: Vorsicht, da ist einer liegen geblieben auf der A27 Walsrode Richtung Bremen. Der steht jetzt zwischen Verden Ost und Verden Nord. Dann nach wie vor Bergungsarbeiten auf der A28 Oldenburg Richtung Bremen zwischen Oldenburg-Osternburg und dem Kreuz Oldenburg-Ost. Und Vorsicht, ein Unfall noch auf der B51 Münster-Osnabrück zwischen Georgsmarienhütte-Ösede und Haderberg. Hier bitte aufpassen in beiden Richtungen.
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0: Stehen auf der B214 Fürstenau-Lingen in Höhe Frieren in beiden Richtungen und im Kreis Oldenburg zwischen Hude und Burkholzberg auch hier in beiden Richtungen. Danke euch Alex und Carsten, dass ihr Bescheid gesagt habt. Und wenn das noch nicht alles war, Staus oder Blitzer, könnt ihr jederzeit melden, ruft uns kostenlos an unter der 0800 529 und 4x5. Eine gute Fahrt euch durch Niedersachsen und vor allem einen schönen Himmelfahrtsabend, respektive Fahrt. 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Ich bin

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bringt euch durch den Vatertagsabend. Und ihr kennt das bestimmt, das Leben voll im Griff, aber da gibt es diesen unberechenbaren Parameter, die Liebe. Und darum geht es im aktuellen Song von Teddy Swims. Der singt nämlich darüber, quasi schon vorher zu wissen, dass eine mögliche Beziehung zum Scheitern verurteilt ist. Und genau diese Mischung, diese aus Verletzlichkeit und Größe macht den Track so intensiv und nahbar. 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Hier ist Teddy Swims mit Mr. Know-It-All. Der ist neu bei FM.

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1: 21 Uhr. Ich bin Anne Brauer. Guten Abend. Demonstrative Einigkeit, aber auch eine unverhohlene Warnung. US-Präsident Trump und Chinas Staatschef Xi haben bei ihrem Treffen in Peking betont, künftig enger zusammenarbeiten zu wollen. Und sie fordern gemeinsam, dass die Straße von Hormuz geöffnet werden muss. Mit Blick auf die Taiwan-Frage macht Xi aber klar, dass die USA sich raushalten sollen oder ein Konflikt zwischen den beiden Großmächten droht. Die USA unterstützen die demokratisch regierte Insel. China betrachtet sie als abtrünnige Provinz. Wer für Europa im Ukraine-Krieg vermittelt, da lassen wir uns nicht reinreden. Das hat Kanzler Merz klargestellt. Der Hintergrund? Kreml-Chef Putin hatte zuletzt vorgeschlagen, Altkanzler Schröder als Vermittler einzusetzen. Merz zweifelt außerdem daran, dass Russland überhaupt verhandeln will.
2: Und um auch das zu sagen, wir wollen helfen, diesen schrecklichen Krieg so schnell wie möglich zu beenden. Die Angriffe der letzten Nacht sprechen eine andere Sprache. Gesprächsbereitschaft erfordert Gesprächsbereitschaft auf beiden Seiten.
1: In Lüchow-Dannenberg hat heute die 37. kulturelle Landpartie begonnen. Wer das Kulturfestival im Wendland besuchen will, muss sich aber auf Verzögerungen einstellen. Aktuell fahren keine Züge zwischen Lüneburg und Dannenberg. Stattdessen gibt es einen Schienenersatzverkehr mit Bussen, extra für die KLP, auch mit Fahrradanhängern. Die Fußballerinnen vom FC Bayern haben das Double perfekt gemacht. Nach der Meisterschaft haben sie auch den DFB-Pokal gewonnen. Im Finale in Köln setzten sich die Münchnerinnen mit 4:0 gegen den VfL Wolfsburg durch. Trotz Rücktritts, die Spekulationen um Manuel Neuers Nationalelf-Comeback bei der Fußball-WM werden immer lauter und konkreter. Laut Sky Sport steht der Torwart auf der vorläufigen 55er-Kaderliste, die der DFB Anfang der Woche an die FIFA geschickt hat. Bundestrainer Nagelsmann hat wohl mit dem 40-Jährigen über eine mögliche WM-Teilnahme gesprochen. Die Entscheidung muss jetzt schnell fallen. In einer Woche gibt Nagelsmann seinen endgültigen WM-Kader bekannt.
3: Kommen wir zum Niedersachsen-Wetter und das ist heute Abend doch gerne mal grau unterwegs. Es lockert zwischendurch aber auch mal auf. Freut euch, wenn es trocken bleibt. Bei 8 Grad in Wismar an der Blumenhalle, 8 auch in Göttingen am Geismantor, 6 in Salzhemmendorf am Hüttenstollen. Heute Nacht kann es durchaus immer mal wieder Regen geben. Der FFN-3-Tage-Trend, ja, euer Brückentag wird ungefähr so wie heute, also ziemlich durchwachsen. Der Samstag wird ähnlich, erst der Sonntag zeigt sich wieder von seiner schöneren Seite.
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3: Vorsicht, ein Liegenbleiber auf der A27 Walsrode Richtung Bremen, hier zwischen Verden-Ost und Verden-Nord. Dann sind Rio unterwegs auf der A27 Walsrode-Bremen. Hier bitte aufpassen zwischen Achim-Ost und dem Bremer Kreuz in beiden Richtungen. Und Vorsicht, immer noch Bergungsarbeiten auf der B51 Münster-Osnabrück zwischen Georgsmarienhütte-Ösede und Haderberg, hier in beiden Richtungen.
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3: Auf der B214 Fürstenau-Lingen in Höhe Frieren in beiden Richtungen und im Kreis Oldenburg hier zwischen Nude und Buchholzberg auch in beiden Richtungen. Alex und Carsten, danke euch beiden. Habt ihr noch einen Stau oder vielleicht einen Blitzer gesehen? Dann ruft durch, sehr gerne und vor allem kostenlos unter der 0800 529 und 4x5. Euch eine gute Fahrt.
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3: Mit Björn Riewinkel und dem Sonnenschein vom Dienst. Hier ist Nico Santos für euch. Moin!

0: Musik und mehr Abwechslung am Abend des Vatertags hier von den Communards bei FFN. Und gleich wartet auf euch schon die neue von Miles Smith zusammen mit Neil Horan. Freut euch auf Drive Safe. Ein Demenzwohnheim in Rietze im Kreis Peine hat seit kurzem einen neuen und einen sehr kuscheligen Mitbewohner. Die Rede ist von Kater Zeus, so haben sie ihn genannt. Anfang April, da war der auf einmal da und wollte auch nicht mehr weg. FFN Niedersachsen-Reporterin Carina Honold und das zum Glück der 20 Bewohnerinnen und Bewohner.
1: Kater Zeus sorgt, seitdem er da ist, für viele schöne Momente, wie mir Heimleiterin Steffi Petrowski gesagt hat.
2: Eine Bewohnerin, die tatsächlich wirklich nur im Bett liegt, da liegt er wirklich unwahrscheinlich gern mit im Bett und kuschelt sich so ran und dann, also das ist einfach immer ein ganz, ganz schönes Bild.
1: Kater Zeus beruhigt die Bewohner, sie haben durch ihn wieder eine Aufgabe und es ist ihm egal, ob die Bewohner noch sprechen können oder nicht. Warum er mit mal vor der Tür des Wohnheims stand und nicht mehr weg wollte, bleibt wohl sein Geheimnis. Fest steht aber, hier fühlt er sich wohl, so wohl, dass schließlich auch seine Besitzerin zugestimmt hat, dass er dort bleiben darf.
0: Schöne Geschichte. Mit Allergien gibt es durch Kater Zeus zum Glück keine Probleme, wie uns Steffi gesagt hat. Aber eine klare Regel gibt es auf jeden Fall, nämlich Regel Nummer 1: Auf dem Tisch im Speisesaal darf er nicht.

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4: Ja, gerade mal die berühmte Ruhe vor dem Sturm im Niedersachsen-Wetter, würde ich sagen. Na, auf der einen Seite zieht der Regen raus, von der See her kommt aber schon neuer rein und dazwischen ist oft blau am Himmel. 8 Grad aktuell in Burgwedel am Amtspark, 8 auch in Bremen am Weserstadion und 7 sind's in Göttingen am Städtischen Museum. Der FFN-3-Tage-Trend plant morgen und übermorgen lieber drinnen was. Es bleibt nämlich eher ungemütlich den ganzen Tag, die ganze Nacht. Ab Sonntag geht's endlich aufwärts mit mehr Sonne im Land.
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4: Vorsicht, da ist einer liegen geblieben auf der A27 Walsrode Richtung Bremen. Der steht hier zwischen Verden-Ost und Verden-Nord.
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4: Auf der B214 Fürstenau-Lingen in Höhe Frieren, da blitzen sie in beiden Richtungen. Danke Alex fürs Bescheid sagen. Habt ihr noch einen Stau oder vielleicht einen Blitzer gesehen, dann ruft gern durch. Das Ganze natürlich wie immer kostenlos unter der 0800 529 und 4x5. Danke euch, eine gute Fahrt durch Niedersachsen und einen schönen Himmelfahrtsabend hier mit FFN. Ich bin Björn Riewinkel. Hallo.
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Frau Radigon schickt euch durch den Donnerstagabend. Hier ist FFN. Und während die einen heute in Partylaune waren, waren die anderen bei der Arbeit. Danke für euren Einsatz und auch jetzt bei der Nachtschicht ist Durchhalten angesagt. Wir schaffen es gemeinsam. 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
1: 22 Uhr. Ich bin Cornelius Dreger. Guten Abend. US-Präsident Trump und Chinas Staatschef Xi sind sich einig, die Straße von Hormuz muss geöffnet werden. Das haben beide bei ihrem Treffen in Peking gesagt. Lisa Schwarzkopf mit mehr.
2: Durch die wichtige Schifffahrtsstraße läuft ein Fünftel des weltweiten Öl- und Gashandels. Seit dem Iran-Krieg hat sie Teheran weitgehend gesperrt. Die Folge sind rasant gestiegene Energiepreise. Bei Trumps Besuch in Peking geht es aber auch um Wirtschaftsdeals. Die Chinesen sollen etwa mehr Agrarprodukte und Flugzeuge bei den Amerikanern kaufen. Trump wird bei seiner Reise von mehreren Wirtschaftsbossen begleitet, darunter Tech-Milliardär Elon Musk.
1: Die Bundeswehr stellt mehr Truppen für eine mögliche internationale Mission in der Straße von Hormuz in Aussicht. Zwei Schiffe sollen sich ja bereits im Mittelmeer aufhalten. Nun könnten unter anderem auch noch Spezialkräfte zur Sicherung von Schiffen dazukommen, heißt es aus dem Verteidigungsministerium. Außerdem würde sich Deutschland auch mit Führungspersonal beteiligen. Voraussetzung sei aber ein Ende der Kämpfe und ein offizielles Go aus dem Bundestag. Wer für Europa im Ukraine-Konflikt vermittelt, da lassen wir uns nicht kleinreden, das hat Kanzler Merz klargestellt. Hintergrund: Kreml-Chef Putin hatte zuletzt vorgeschlagen, Altkanzler Schröder als Vermittler einzusetzen. Merz zweifelt außerdem daran, dass Russland überhaupt verhandeln will. Die Frauen des FC Bayern sind erneut DFB-Pokalsiegerinnen. Im Finale von Köln ließen die Titelverteidigerinnen den Gegnerinnen aus Wolfsburg keine Chance und gewannen mit 4:0. Bayern- und DFB-Stürmerin Linda Dallmann sagte nach dem Abpfiff im ZDF:
3: Ich glaube, wir haben es heute auch verdient. Wir haben die zweite Halbzeit sehr, sehr dominant gespielt. Haben uns das über die ganze Saison über verdient. Und ja, ich bin einfach stolz auf die Mannschaft, weil jeder heute einfach das gegeben hat, was er konnte. Und wir einfach bis zum Ende geduldig geblieben sind und einfach auch gezeigt haben, was wir können.
1: Die Bayern haben mit dem Pokalsieg das Double perfekt gemacht, denn auch in der Bundesliga stehen sie bereits als Meisterinnen fest.
4: Gerade ist es sehr ruhig im Niedersachsenwetter, würde ich sagen. Der Regen von heute zieht endgültig raus, aber das kommt, das ist nämlich neuer Regen im Anmarsch, der sich dann in der Nacht weiter ausbreitet. Bei aktuell 8 Grad in Langenhagen am Flughafen, 7 in Bad Rode am Spritzenhaus und 6 sind es noch in Ankum am Adländer Dom. Der FFN 3-Tage-Trend. Morgen und übermorgen geht es nochmal relativ durchwachsen weiter, wieder mit mehr Regen, aber Sonntag wird es freundlicher und auch wieder wärmer.
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4: Vorsicht, immer noch der Liegenbleiber auf der A27 Walsrode Richtung Bremen. Hier zwischen Verden-Ost und Verden-Nord. Und Vorsicht, da liegt ein totes Tier auf der A39 Hamburg Richtung Lüneburg. Hier zwischen Maschen und Winsen-West.
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4: Auf der B214 Fürstenau-Lingen. Hier in Höhe Freren blitzen sie in beiden Richtungen. Danke der Alex fürs Bescheid sagen. Und wenn ihr noch was habt, einen Stau oder Blitzer, gern durchrufen, kostenlos unter 0800 529 und 4x5. Euch eine gute

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1: 23 Uhr. Ich bin Cornelius Dreger. Guten Abend. US-Präsident Trump und Chinas Staatschef Xi sind sich einig. Die von Teheran seit dem Iran-Krieg blockierte Straße von Hormuz muss geöffnet werden. Nur so könne der weltweite Öl- und Gashandel wieder in Schwung kommen. Thema bei Trumps Besuch in Peking ist auch Taiwan. Die USA und China sollten Partner und keine Gegner sein, sagte Xi mit Blick auf die amerikanischen Waffenlieferungen an Taiwan. Aber, so der Politikwissenschaftler Clemens Fischer bei NTV,
2: auf der anderen Seite sagt Xi aber, er freut sich, den amerikanischen Firmen einen erweiterten Marktzugang zu China zu geben. Das heißt, Xi ist in der Lage, und das ist wirklich etwas Neues, mit Zuckerbrot und Peitsche zu arbeiten.
1: Deutschland wäre bereit, einen größeren Anteil an einer Sicherung der Straße von Hormuz zu leisten. Das hat das Verteidigungsministerium angekündigt. Philipp Nützig berichtet.
3: Unter anderem geht es um Minentaucher, Spezialkräfte zur Sicherung von Schiffen oder auch Führungspersonal. Bisher wurden lediglich 2 Schiffe ins Mittelmeer geschickt, um sich dort für einen möglichen Einsatz bereitzuhalten. Das Verteidigungsministerium stellt aber auch klar, Deutschland beteiligt sich nur an einer Mission, wenn die Kampfhandlungen eingestellt worden sind und der Bundestag sein Go gegeben hat.
1: Der von einer privaten Initiative gerettete Wal ist in Dänemark möglicherweise erneut gestrandet. Dänische Medien berichten von einem Buckelwal, der vor der Insel Anholt im Kattegat rund 75 Meter vom Ufer entfernt liegen soll. Ob es sich um den Pöhler Wal handelt und ob er noch lebt, ist demnach unklar. Trotz Rücktritt, die Spekulationen um Manuel Neuers Nationalelf-Comeback bei der Fußball-WM werden immer lauter und konkreter. Laut Sky Sport steht der Torwart auf der vorläufigen 55er-Kaderliste, die der DFB Anfang der Woche an die FIFA geschickt hat. Bundestrainer Nagelsmann hat wohl mit dem 40-Jährigen über eine mögliche WM-Teilnahme gesprochen. Die Entscheidung muss schnell fallen. In einer Woche gibt Nagelsmann seinen endgültigen WM-Kader bekannt.

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0: Würzburg hat der 104. Katholikentag begonnen. Ein großes Glaubensfest soll es werden. Bis Sonntag werden rund 30.000 Gäste erwartet und die haben die Qual der Wahl. Rund 900 Veranstaltungen stehen auf dem Programm. Kleine und große Gottesdienste natürlich, Konzerte von Klassik bis Rock oder auch spirituelle Angebote, Meditationsmöglichkeiten, Segensfeiern, Bibellesen. Und dann sind da noch die vielen Diskussionsrunden, Vorträge und Foren. Bundespräsident Frank-Walter Steinmeier hat sich angekündigt, Bundeskanzler Friedrich Merz ist ebenfalls dabei und einige weitere Mitglieder der Bundesregierung. Die Themen haben es in sich. Da geht es um den weiter voranschreitenden Klimawandel, genauso wie um den Zustand unserer Demokratie. Es geht um soziale Spaltungen in der Gesellschaft, die Frage nach einem guten Zusammenleben für alle und die großen Kriege und Krisen, die Menschen überall auf der Welt betreffen und erschüttern. Anders als in auf Krawall gebürsteten Talkshows sollen vom Katholikentag aber andere Signale ausgehen, nämlich miteinander reden statt gegeneinander schreien. Haltung zeigen vor dem Hintergrund eines christlichen Menschenbildes, das die Würde jedes Einzelnen achtet. Und sich aktiv in die Gesellschaft einbringen und Verantwortung übernehmen. So lautet denn auch das Motto des Treffens: Hab Mut, steh auf. Stefanie Behnke, FFN Kirchenredaktion.
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2: 0 Uhr. Ich bin Cornelius Dreger. Guten Abend. US-Präsident Trump und Chinas Staatschef Xi sind sich einig, die Straße von Hormuz muss geöffnet werden. Das haben beide bei ihrem Treffen in Peking gesagt. Lisa Schwarzkopf mit mehr.
3: Durch die wichtige Schifffahrtsstraße läuft ein Fünftel des weltweiten Öl- und Gashandels. Seit dem Iran-Krieg hat sie Teheran weitgehend gesperrt. Die Folge sind rasant gestiegene Energiepreise. Bei Trumps Besuch in Peking geht es aber auch um Wirtschaftsdeals. Die Chinesen sollen etwa mehr Agrarprodukte und Flugzeuge bei den Amerikanern kaufen. Trump wird bei seiner Reise von mehreren Wirtschaftsbossen begleitet, darunter Tech-Milliardär Elon Musk.
2: Die Bundeswehr stellt mehr Truppen für eine mögliche internationale Mission in der Straße von Hormuz in Aussicht. Zwei Schiffe sollen sich ja bereits im Mittelmeer aufhalten. Nun könnten unter anderem auch noch Spezialkräfte zur Sicherung von Schiffen dazukommen, heißt es aus dem Verteidigungsministerium. Außerdem würde sich Deutschland auch mit Führungspersonal beteiligen. Voraussetzung sei aber ein Ende der Kämpfe und ein offizielles Go aus dem Bundestag. Vor der dänischen Insel Anholt im Kattegat ist ein offenbar toter Wal gestrandet. Wie dänische Medien berichten, soll es sich um einen Buckelwal handeln. Unklar ist, ob es der von einer privaten Rettungsinitiative befreite Wal ist, der mehrfach vor der deutschen Ostseeküste gestrandet war. Die Teilnehmerländer für das Finale des Eurovision Song Contests am Samstag stehen fest. Im zweiten Halbfinale haben sich am Abend in Wien unter anderem die Ukraine, Australien und Mitfavorit Dänemark einen Platz gesichert. Die Schweiz, die das Musikevent letztes Jahr ausgerichtet hatte, ist ausgeschieden. Die Frauen des FC Bayern sind erneut DFB-Pokalsiegerinnen. Im Finale von Köln ließen die Titelverteidigerinnen den Gegnerinnen aus Wolfsburg keine Chance und gewannen 4:0. Es ist der dritte Pokalsieg für die FCB-Frauen nach 2012 und 2025.
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1: Ich bin Cornelius Dreger. US-Präsident Trump und Chinas Staatschef Xi sind sich einig. Die von Teheran seit dem Iran-Krieg blockierte Straße von Hormuz muss geöffnet werden. Nur so könne der weltweite Öl- und Gashandel wieder in Schwung kommen. Thema bei Trumps Besuch in Peking ist auch Taiwan. Die USA und China sollten Partner und keine Gegner sein, sagte Xi mit Blick auf die amerikanischen Waffenlieferungen an Taiwan. Aber, so der Politikwissenschaftler Clemens Fischer bei NTV.
2: Auf der anderen Seite sagt Xi aber, er freut sich, den amerikanischen Firmen einen erweiterten Marktzugang zu China zu geben. Das heißt, Xi ist in der Lage, und das ist wirklich etwas Neues, mit Zuckerbrot und Peitsche zu arbeiten.
1: Deutschland wäre bereit, einen größeren Anteil an einer Sicherung der Straße von Hormuz zu leisten. Das hat das Verteidigungsministerium angekündigt. Philipp Nützig berichtet.
3: Unter anderem geht es um Minentaucher, Spezialkräfte zur Sicherung von Schiffen oder auch Führungspersonal. Bisher wurden lediglich 2 Schiffe ins Mittelmeer geschickt, um sich dort für einen möglichen Einsatz bereitzuhalten. Das Verteidigungsministerium stellt aber auch klar, Deutschland beteiligt sich nur an einer Mission, wenn die Kampfhandlungen eingestellt worden sind und der Bundestag sein Go gegeben hat.
1: Ist es der zuletzt von einer privaten Rettungsinitiative befreite Buckelwal? Vor der dänischen Insel Anholt im Kattegat ist ein offenbar schon mehrere Tage lang toter Wal gestrandet. Laut dänischen Medien könnte es ein Buckelwal sein. Das Tier soll nun untersucht werden. Am Samstag steigt in Wien das Finale des 70. Eurovision Song Contests. Nun stehen auch alle 25 Teilnehmerländer fest. Am Abend haben sich im zweiten Halbfinale unter anderem die Mitfavoriten Dänemark und Australien ihren Startplatz gesichert. Deutschland ist als einer der 4 großen Geldgeber automatisch im Finale dabei. Trotz Rücktritts, die Spekulationen um Manuel Neuers Nationalelf-Comeback bei der Fußball-WM werden konkreter. Laut Sky Sport steht der Torwart auf der vorläufigen 55er-Kaderliste, die der DFB Anfang der Woche an die FIFA geschickt hat. In einer Woche gibt der Bundestrainer den endgültigen WM-Kader bekannt.
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4: Ich bin Cornelius Dreger. US-Präsident Trump und Chinas Staatschef Xi sind sich einig, die Straße von Hormuz muss geöffnet werden. Das haben beide bei ihrem Treffen in Peking gesagt. Lisa Schwarzkopf mit mehr.
5: Durch die wichtige Schifffahrtsstraße läuft ein Fünftel des weltweiten Öl- und Gashandels. Seit dem Iran-Krieg hat sie Teheran weitgehend gesperrt. Die Folge sind rasant gestiegene Energiepreise. Bei Trumps Besuch in Peking geht es aber auch um Wirtschaftsdeals. Die Chinesen sollen etwa mehr Agrarprodukte und Flugzeuge bei den Amerikanern kaufen. Trump wird bei seiner Reise von mehreren Wirtschaftsbossen begleitet, darunter Tech-Milliardär Elon Musk.
4: Die Bundeswehr stellt mehr Truppen für eine mögliche internationale Mission in der Straße von Hormuz in Aussicht. Zwei Schiffe sollen sich ja bereits im Mittelmeer aufhalten. Nun könnten unter anderem auch noch Spezialkräfte zur Sicherung von Schiffen dazukommen, heißt es aus dem Verteidigungsministerium. Außerdem würde sich Deutschland auch mit Führungspersonal beteiligen. Voraussetzung sei aber ein Ende der Kämpfe und ein offizielles Go aus dem Bundestag. Vor der dänischen Insel Anholt im Kattegat ist ein offenes